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1: Verschollen geglaubte Mixtapes des vergangenen Jahrtausends neu entdeckt. Und in der heutigen Ausgabe gibt es Musik aus den Jahren 68 bis 79 zu hören. Gleich zu Anfang das Neueste, nämlich die Aufnahmen vom Rock gegen Rechts Festival in Frankfurt am Main aus dem Jahr 1979. Da habe ich gleich drei Stücke mitgebracht. Die Bots mit Obstan, danach Mrs. Beastly mit dem Stück Girlleben ist überall und danach die Gruppe Misty mit In the Ghetto of the City, alles 1979. Und danach geht's weiter zurück in die musikalische Vergangenheit der ganzen Welt.

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Nach diesem kleinen Ausflug ins Jahr 1979 gehen wir jetzt gleich 10 Jahre zurück ins Jahr 69 zu 10 Years After und Stoned Woman. Danach folgt ein abrupter Stilwechsel, wie ihr ihn vielleicht von der Sendung T42 kennt. Danach kommen nämlich die Gruppe Emerson, Lake & Palmer mit The Only Way, gefolgt von Jethro Tull und Jimi Hendrix.

In der heutigen Ausgabe von Was wir damals so hörten, hört ihr ein Tape aus dem Jahre, weiß nicht wann, 1900, irgendwas mit 80, mit der Aufschrift Das Beste aus 12 Jahren 1968 bis 79. Es handelte sich dabei um ein 90er BASF-Chromdioxidband, das leider nicht in der Gänze erhalten war. Deswegen fehlen auch ein paar Stücke. So zum Beispiel kommt ihr heute nicht in den Genuss von Birth Control's Gamma Ray, aber das habt ihr ja auch schon sicher öfters in anderen Sendungen gehört. Wir machen Schluss mit 4 Stücken, die ich noch retten konnte, und da sind zum einen die Doors aus dem Jahr 68 mit You Need Meat. Danach versuchen sich die Purple 1969 an einem Stück von Donovan. Im Anschluss daran geht es dann in die USA, in die Graham Nash ausgewandert war und dort sich der Gruppe Crosby, Stills, Nash & Young anschloss. Da hören wir ein Stück aus dem Jahr 1970 mit dem programmatischen Titel Almost Cut My Hair. Und das Schlussstück präsentiert euch die Ulmer Gruppe Kran, nämlich Nam Nam aus dem Jahr 1975.

soweit die heutige Ausgabe von Was wir damals so hörten. Schon in der nächsten Woche gibt es eine neue Folge dieser Sendereihe. Gleiche Welle, gleiche Stelle. Am Mikrofon verabschiedet

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0: Mitten in der Stadt haben wir zwei Menschen getroffen und mit ihnen über den christlichen Glauben und die Bibel gesprochen. Was bedeutet der Glaube für Sie persönlich? Welche Rolle spielt die Bibel in Ihrem Leben? Hören Sie nun das Interview.
1: Genau, und zwar, wir haben hier eine Frage, also du siehst hier auf dem T-Shirt einen Spruch, vielleicht kannst du einmal laut vorlesen.
2: Jesus spricht, ich bin der Weg und die Wahrheit und das Leben. Niemand kommt zum Vater als nur durch mich.
1: Genau. Hast du den Satz schon mal gehört, diesen Vers aus der Bibel?
2: Ja, schon. Okay. Ich meine schon, also ich war früher in der Jungschar, schon lange her.
1: Cool.
2: Und dann gab es noch so eine Teenie-Gruppe, aber schon 20 Jahre her.
1: Und wenn du diesen Vers hier hörst, vielleicht auch von damals, was sagt der Vers für dich oder woran denkst du oder was verstehst du darunter, sag ich mal? Ja, kannst du auch noch mal in Ruhe durchlesen, ich spanne hier einmal so ein bisschen.
2: Ja, also im Endeffekt, ich glaube, sagt einfach, wenn man Grundvertrauen hat, dass alles gut wird und dass man dann mit Jesus einfach einen guten Weg gehen kann.
1: Ja. Einen guten Weg gehen kann, okay.
2: Ja.
1: Und der letzte Satz mit niemand kommt zum Vater als nur durch mich, also sagt Jesus, das ist schon ein ziemlich radikaler Satz oder Vers, sag ich mal, wie verstehst du das? Ist ja schon, also sag ich mal, manche sagen ja, viele Wege führen nach Rom, er sagt im Prinzip, ich bin der einzige Weg.
2: Ja.
1: Siehst du das auch so, würdest du sagen, da widersprichst du jetzt Jesus?
2: Ich meine, ich bin schon christlich, jetzt zwar nicht so auch konservativ, aber ich denke schon, wenn man einen gesunden Glaube hat, wird man da zustimmen.
1: Okay, danke schön. Das war es eigentlich auch schon soweit. Ja, vielen Dank für deine...
2: Ja, passt.
3: Also ich finde es sehr gut, weil sie bekennen sich dazu. Mhm. Und heutzutage ist es so, dass fast niemand mehr das Wort Jesus, Gott oder
1: ne,
3: Kirche sowieso nicht... Also ich finde es sehr, sehr schade, dass es so vernachlässigt wird. Mhm. Wissen Sie, was mich immer stört ist, also da wird geheiratet und das macht man ja, man gibt ja sein Ja-Wort vor Gott.
1: Vor Gott, richtig. Ja.
3: Aber damit ist erledigt.
1: Ja.
3: Allerhöchstens noch, dass man das Kind taufen lässt.
1: Ja, genau. Und dann hat man so ein bisschen die Pflichten erledigt.
3: Dann, ja. Aber so wie früher, dass man mit den Kindern dann ein Abendgespräch gesprochen hatte, kurzes. Da gibt es so schöne, also kindgerechte Gebete, also ganz kurze Sätze, wo erinnert, dass es unser Glauben ist.
1: Ja, ja. War das bei Ihnen in der Kindheit auch so, dass Sie mit Eltern oder Großeltern gebetet haben zusammen?
3: Dieses weniger, aber ich habe es mit meinen gemacht.
1: Oh, schön.
3: Und das haben sie nicht vergessen, dass ich das zeitlang mit ihnen abends gemacht habe.
1: Voll, also das hören wir ganz oft, dass junge Leute sagen, ja, meine Oma oder mein Opa hat mir das beigebracht, Bibel zu lesen oder zu beten. Das hören wir sehr oft.
3: Ja. Aber das sind die wenigen.
1: Das sind wenige, ja.
3: Und das ist schade. Wir haben Kirchen, wo leer sind. Also, was soll das dann, das Ganze? Getue mit Heirate und großes, ne? Nur wegen großer, toller, weißen Kleid. Mm. Ich bitte Sie.
1: Eigentlich geht es doch darum, dass man es vor Gott macht, ne? Weil das ist ja auch ein Bündnis.
3: Ja, ein besonderer Tag ist, wo man einfach auch sein Wort gibt.
1: Ja, voll.
3: Gegenseitig. Und das sollte man sich erinnern. Ja, man könnte gerade so weitermachen.
1: Ja, vielen Dank auf jeden Fall, das war schon mal super, dann das passt eigentlich so, die Antwort. Ja.
3: So sagen, in den Himmel kommen, für mich ist der Glaube ja nicht, um in den Himmel zu kommen. Also mir ist wichtig, dass ich nicht in die Hölle komme. Und selbst wenn, ich glaube nicht, dass der Teufel mit mir erfreut hätte. Da hätte ich so einen richtigen...
1: Ja, wissen Sie, das ist spannend.
3: Nein, aber wissen Sie... Man darf nicht denken, ja, also wenn ich jetzt so und so bin, dann komme ich, ne? Oder die größten Fehler wurden ja gemacht im Mittelalter, wo dann diese Briefe aufkamen,
1: die Ablass, und so weiter,
3: wo dann, Gott sei es gedankt, Luther diese Courage hat, um dagegen zu gehen. Und da zu dieser Zeit, da gehörte was dazu.
1: Aber wissen Sie, Luther hat nicht nur den Ablasshandel kritisiert, was er auch gemacht hat, ist, er hat gesagt, Leute, hört mal zu, wir haben hier die Bibel Und das, was ihr macht, das entspricht nicht mehr der Bibel. Also ihr macht praktisch Dinge, die da nicht mehr drinstehen. Und er wollte eigentlich dazu aufrufen, hey, kommt zurück zur Bibel, lest wieder die Bibel.
3: Ja.
1: Und aus dem Grund hat er ja auch diese schweren, ich glaube Latein war es, wenn ich mich jetzt nicht täusche, gell?
3: Ja.
1: Hat er es ja übersetzt ins Deutsche. Er hat es so übersetzt, dass es jeder Bauer, jeder ganz einfache, Mensch verstehen kann.
3: Ja.
1: Weil die Botschaft von Jesus, die muss jeder verstehen.
3: Ja.
1: Die ist so simpel.
3: Ja.
1: Man muss nur verstehen, warum Jesus am Kreuz gestorben ist.
3: Ja.
1: Dass er unsere Sünden, unsere Schuld getragen hat, unsere Schuld. Wir haben ja alle schon einen Haufen Mist gebaut, einen Haufen Sünden begangen.
3: Ja.
1: Und er hat bezahlt am Kreuz.
3: Ja.
1: Und wenn wir glauben, dass er für die Sünden bezahlt hat, dass er vom Tode auferstanden
3: ja.
1: ist, dann haben wir ewiges Leben.
3: Aber wissen Sie, für mich ist das Wichtige, was den Glauben anbetrifft, das tägliche Miteinander.
1: Ja, das zeigt sich darin.
3: Das,
1: ja.
3: Ja. Das reicht mir.
1: Mhm.
3: Und dieser Glaube und so, und das kommt noch aus Kindheitstagen, das hat mich geprägt, weil ich ging dann auch, oh, ganz schrecklich habe ich ja, wissen Sie, wenn so diese besonderen katholischen Festtage waren und da ging man ja zur Prozession und da war eine Menge vor der Kirche und da ging man dann rein und dann musste man ein Bild küssen und das habe ich gehasst.
1: Oh, das ist ja schlimm.
3: Das ist furchtbar.
1: Ja.
3: Wissen Sie, da kustet einer und dann drückt er den Mund drauf und dann kommt,
1: ja, ja.
3: Also ihr habt auch geguckt, dass ich da sehr
1: so dezent geküsst.
3: Gut drüber weg.
1: Verstehe.
3: Ja, oder wissen Sie, man denkt auch, dann war Weihnachten, als ich ging in die erste Klasse und wir bekamen von den Amerikanern, haben Schokolade gespendet. Und da bekamen sie keine ganze Schokolade, sie bekamen zwei Stückchen
1: okay,
3: Schokolade.
1: Ja.
3: Und dann ging man in die Kirche, in den Gottesdienst, in den katholischen. Und ich konnte nicht abwarten. Nein, ich muss Ihnen ehrlich sagen, ich bin etwas bibelfremd. Aber ich habe trotzdem einen Glauben an das Gute und ich denke oft, ach du lieber Gott, ach ja, er wird's Richter oder irgendwie. Also Gott ist schon mit mir in meinem Leben, aber
1: ja.
3: nicht so in dieser Strenge der Bibel. Wissen Sie, ich mehr im Leben als in der Bibel. So einfach ausgedrückt.
1: Mhm.
3: Und das ist mein Glaube.
1: Also auf jeden Fall ist es auch wichtig, also wenn wir praktisch nur drüber reden und das nicht umsetzen, dann sind
3: ja.
1: wir Heuchler. Also das Ziel ist schon, dass man das, was man hört, dass man es versteht,
3: ja.
1: dass es ins Herz kommt und dass
3: ja.
1: wir es dann ausleben. Ja? Aber
3: ja.
1: wissen Sie, aber wenn wir gar nicht wissen, was in der Bibel eigentlich steht, dann wissen wir ja gar nicht, was Jesus so gesagt hat. Er hat nämlich von Himmel und Hölle gesprochen. Er hat von Schuld und Gerechtigkeit gesprochen. Er hat von Liebe gesprochen.
3: Ja.
1: Aber es ist so wichtig, dass wir das auch lesen, dass wir uns
3: ja,
1: Zeit nehmen, uns damit...
3: Aber sehen Sie, Sie können das Ganze noch etwas vereinfachen, indem Sie die 10 Gebote kennen. Da steht doch schon alles
1: ja, drin. Kennen tue ich die, aber die Frage ist, wer kann die einhalten? Haben Sie die schon alle eingehalten, die 10 Gebote?
3: Ich versuche es, also dass man über den Nächsten nichts Böses redet.
1: Mhm.
3: Das ist ganz klar.
1: Aber wir haben alle schon mal gelästert.
3: Ja.
1: Oder wir haben alle schon mal gestohlen. Oder alle schon mal gelogen.
3: Ja.
1: Oder
3: ja.
1: alle schon mal die Eltern nicht gerecht behandelt.
3: Aber
1: nicht gehorsam.
3: Aber der Unterschied ist ja, ob ich das einfach so hinnehme oder ob ich mir hinterher sage, mich selbst kritisiere und sage, das war nicht in Ordnung, das machst du nicht mehr.
0: Das waren zwei persönliche Stimmen aus unserer Stadt zum christlichen Glauben und zur Bibel. Ja, vielen Dank an unsere Gesprächspartner für ihre Offenheit. Vielleicht hat dieses Gespräch auch Sie dazu angeregt, über den Glauben und die Botschaft der Bibel nachzudenken.

0: Die Puppe im Schaufenster. Alle Kinder gingen gerne durch die schöne, breite Straße, die zwischen dem Vorort und dem Zentrum der Stadt lag. An dieser Straße gab es sehr viele Obststände mit Weintrauben, Äpfeln, Birnen und Bananen. Außerdem gab es hier noch einen Bücherladen und zwei Bäckereien, aber das Schönste war das Spielwarengeschäft. Die Eigentümerin Fräulein Justine Müller wurde von manchen Kindern sehr beneidet, dass sie immer, aber auch immer in diesem Paradies von kleinen Autos, Rollern, Bällen, Teddybären, Kaufläden, Küchen, Eisenbahnen, Puppen und Puppenwagen sein durfte, war doch herrlich. Schon vor dem großen Schaufenster zu stehen und sich von den schönen Dingen etwas zu wünschen, war für die Kinder ein Genuss. Es war auch schon einmal vorgekommen, dass sich zwei kleine Jungen im Streit die Mützen vom Kopf gerissen hatten, weil sie sich beide denselben kleinen grauen mit dem Rüssel wedelnden Elefanten ausgesucht hatten. Jeder meinte, den dürfe sich nun kein anderer mehr wünschen. Kaufen konnte ihn keiner. Die Eltern der beiden Jungen hatten für solche teuren Spielsachen kein Geld. Das war aber nicht schlimm. Wünschen konnte man sich den grauen Dickhäuter doch. Mit einem sehnsüchtigen Wunsch im Herzen stand vor dem hell erleuchteten Schaufenster an einem Winterabend, eine Woche vor Weihnachten, ein kleines, blondes, niedliches Mädchen in einem sauberen, braunflauschigen Mäntelchen. Fräulein Justine sah das Kind von ihrem Ladentisch aus und wartete noch eine Weile mit dem Ausmachen der Schaufensterlampen. Das kleine Mädchen sollte sich erst einmal satt sehen dürfen. Es dauerte aber viel zu lange. Fräulein Müller wurde ungeduldig. Sie konnte sich kaum noch auf den Beinen halten. Sie war so schrecklich müde. Tag für Tag, Jahr für Jahr, in Fräulein Müllers Fall nun schon 24 Jahre in einem Spielzeugladen zu stehen und an Eltern und Kinder unendlich viele, wenn auch noch so reizenden Waren zu verkaufen, war nämlich durchaus keine reine Freude. Das Spielzeug musste bestellt, bezahlt, gekauft und natürlich wieder verkauft werden, um Geld einzubringen. Einige Sachen verkauften sich ja schnell, aber viele Leute wählten stundenlang, sie wollten viele verschiedene Dinge sehen. Schließlich kauften sie von den vielen herausgekramten Sachen gar nichts und versprachen am nächsten Tag wiederzukommen. Wenn 3, 4 von solchen Käufer im Laden waren und dazu noch die Kinder, die es nicht schafften, ein paar Aufkleber auszusuchen, fand Fräulein Müller den Spielzeughandel und das Leben überhaupt schrecklich schwer. Sie war alt, vielleicht nicht ganz alt, aber doch auch längst nicht mehr jung. Und an solchen mühsamen Tagen verspürte sie immer den Wunsch, ihr Spielzeuggeschäft aufzugeben. Theoretisch könnte sie das auch. Sie hatte schon jahrelang gespart und in der schlechten Zeit, als viele Leute ihr gespartes Geld verloren hatten, war sie so klug gewesen, sich im Vorort am Waldrand ein Häuschen zu kaufen. Dort wollte sie leben, wenn sie einmal das Geschäft aufgab. Momentan hatte sie das Haus vermietet. Bis auf ein Zimmer, das hatte sie für sich behalten, um ihre Sonntage dort zu verbringen. Das Hin und Her gefiel ihr aber eigentlich schon lange nicht mehr. Zu gern würde sie für immer in das Haus am Waldrand mit seinem schönen Garten umziehen und die Ruhe und die Waldspaziergänge Tag für Tag genießen. Aber auf der anderen Seite hatte sie auch Angst vor der Stille. Der Umgang mit den vielen Kunden war auch angenehm. Ohne Kinder zu sehen, ohne ihr liebes Geplapper zu hören, wollte sie auch nicht gerne leben. Jeden Abend, wenn die Müdigkeit sie überkam, dachte sie über diese Dinge nach. Das Kindergesichtchen vor der Schaufensterscheibe verschwand. Jetzt wollte sie schnell das Licht ausmachen und den Laden schließen. Doch halt, da ging ja aber noch einmal die Klingel an der Ladentür. Die Tür öffnete sich ganz langsam, als ob sich der Besucher nicht so richtig hereintraute. Einen Augenblick später trat ein Kind ein. Dasselbe blasse, blonde, niedliche Ding, das eben draußen noch vor dem Schaufenster gestanden hatte. Fräulein Müller sprach es etwas ungeduldig an. Nun, was wünschst du denn noch so spät am Abend?« Mit glänzenden, großen Augen, so groß und so blau wie die größten und blauesten Puppenaugen, nur noch viel schöner, sah das Kind sie an.
1: »Ich möchte...«
0: »Na, sag's«, ermutigte Fräulein Müller das kleine Mädchen jetzt in einem freundlicheren Ton. Wie der helle Sonnenschein leuchtete das niedliche kleine Gesicht auf.
1: »Die große Puppe da im Schaufenster, die ganz vorne, in der Mitte.«
0: Fräulein Müller musste lachen. »So, die möchtest du?«
1: »Ach nein!«
0: Das Kind war erschrocken, dass man so etwas von ihr dachte.
1: »Nein, nein, nur einen Kuss möchte ich ihr geben, weil sie meiner kleinen Schwester, die gestorben ist, so ähnlich sieht.«
0: »Das ist doch nicht dein Ernst!« Fräulein Müller dachte einen Augenblick nach. »So einen verrückten Wunsch habe ich noch nie gehört.« Sollte sie die große, kostbare Puppe aus dem Schaufenster nehmen, jetzt, wo sie eben schließen wollte? Fräulein Müller tat doch, worum das Kind sie bat. Kinderaugen, die so sehnsüchtig auf sie blickten, die so flehend bitten konnten, hatte sie noch nie gesehen. Sie ließ die Beleuchtung noch einen Augenblick an und holte ihre schönste Puppe aus der Auslage in ihren Laden herein. Ganz vorsichtig und leicht, richtig andächtig, berührte der kleine Mund des blassen Kindes den rosaroten Puppenmund, aus dem, wie bei einem freundlichen Lachen, ein paar winzige weiße Zähne hervorschimmerten. Fröhlich nickte und dankte die Kleine. Fräulein Müller lud sie ein, noch ein Weilchen zu bleiben. Im Hinterzimmer war Fräulein Müllers Abendbrottisch gedeckt und die Kleine sollte eine Tasse heißen, süßen Tee bekommen. Nein, nein, das konnte sie nicht. Sie hatte eine Einkaufstasche in der Hand, ein paar Päckchen, eine in Apothekenpapier gewickelte Flasche, ein kleines Brot und zwei Äpfel waren zu sehen.
1: »Meine Mutter wartet. Ich muss ganz schnell nach Hause«, sagte die Kinderstimme nun ganz traurig und ängstlich. »Meine Mutter ist sehr krank. Wenn sie morgen auch noch so krank ist, müssen wir, glaube ich, den Arzt holen.«
0: In großer Eile lief sie davon. Aber nein, ein paar Fragen musste sie doch noch beantworten, wie sie heiße, wo sie wohne und seit wann die Mutter krank sei. Das beantwortete sie alles ganz schnell und kurzbündig, schon auf der Schwelle stehend mit der Klinke der Ladentür in der Hand. Wie ein welkes Blatt im scharfen Wind flitzte sie dann in ihrem braunen Mäntelchen über die Straße. Fräulein Müller schaffte es nur noch, ihr laut nachzurufen.
1: »Warte noch mal ein bisschen, nimm mich doch mit!«
0: Das Mädchen antwortete ihr aber nicht. Als Fräulein Müller in der schnell angezogenen Winterjacke aus dem Laden trat, war die Kleine schon längst verschwunden. Wer 24 Jahre lang ein Spielwarengeschäft mit den tausend und abertausend Sachen führte, der hat neben großer Kinderliebe auch Ordnung im Kopf. Die Kleine hatte ihren Namen und den Wohnort so schnell genannt, aber Fräulein Müller hatte alles ganz genau im Kopf behalten, als hätte sie's in ihr Geschäftsbuch eingetragen. »Morgen«, nahm sie sich vor, »will ich da mal vorbeischauen, früh vor 9 Uhr, bevor der Laden aufgemacht wird.« Das Kind, dieses kleine blasse Mädchen, so wie dieses hat es ihr in den 24 Jahren des Umgangs mit Kindern noch keines angetan. Wie diese Kleine hatte sie noch keiner angestrahlt. Ihre Augen blickten so klug und traurig. Dann erschien ihr das Warten bis morgen aber auf einmal viel zu lange. Sie hatte nicht viel vor und der Abend war noch lang. Die Müdigkeit war verflogen. Sie musste gleich heute Abend noch gehen und sehen, was das für Leute waren. Eine halbe Stunde später geschah in einem hohen Haus im Dachgeschoss, in einer sehr sauberen, netten kleinen Wohnung, etwas sehr Schönes. Eine junge, kranke Frau wurde getröstet. Der späte Besuch hatte Mutter und Kind zuerst erstaunt, aber Fräulein Müller verstand, mit Menschen umzugehen. Mit ein paar netten Worten erklärte sie ihr Kommen.
1: Ohne Umstände blieb sie einfach da und packte mit an, als sie sah, wie nötig hier Hilfe gebraucht wurde. Seit gestern war die Frau so krank. Schneeweiß und mit roten Wangen lag sie in dem Kissen. Sie hatte sich sehr stark erkältet, sagte sie. 6 Wochen lang hat sie in der Stadt nach einer neuen Arbeitsstelle gesucht. Sie war Kassiererin in einem kleinen Warenhaus. Voll Vertrauen erzählte sie es dem mitfühlenden Besuch. Sie hatte ausreichend verdient, konnte ihr Kind, während sie arbeitete, in einer Kindertagesstätte unterbringen und ihrem Mädchen alles geben, was es benötigte. Aber das Geschäft musste von einem Tag auf den anderen aufgelöst werden. Sie verlor ihre Stelle und nun war nirgends eine neue zu finden. Doch die Angst, dass man dem lieben Kind nicht alles geben konnte, was es braucht, ließ sie weiter nach einer Arbeitsstelle suchen. Nur aus Angst und wegen dem Herumlaufen in der Kälte ging es ihr so schlecht. Fräulein Müller meinte, »Ach, das wird schon wieder gut werden.« Sie sagte es mit ehrlichem Herzen. Die Frau sah trotz ihrer schweren Erkältung und ihres Fiebers so gepflegt und blühend aus. Mit Umschlägen und Tee wäre da zu helfen. Mit Margaretchens Hilfe fand sie in der netten kleinen Wohnung alles Nötige. Ihr fiel dabei auf, dass die Wohnung sehr gemütlich und ordentlich eingerichtet war. Fräulein Müller war ganz begeistert. Ordnung, Ordnung! Wie waren hier Zimmer und Küche, jedes Fach und jede Schublade in Ordnung? Ordnung war Fräulein Müllers Lebenselement. Ein Spielzeuggeschäft mit seinen Kasten und 1000 Kleinigkeiten war ohne genaueste, liebevollste Ordnung ja nicht zu führen. »Nett ist's bei Ihnen«, meinte sie zu der Kranken. Vom Bett her klagte diese, »Ach, wenn ich nur die Wohnung behalten könnte und nicht mit dem geliebten Kind obdachlos werde. Täglich bitte ich Gott darum, mir in meiner Not zu helfen.« Fräulein Müller hatte sich, während sie in der Wohnung hantierte, die Sache schon gründlich in ihrem Kopf zurechtgelegt. »Ich glaube das nicht. Ich meine sogar, dass sich bestimmt eine Stelle für sie finden wird. Vielleicht schon morgen. Morgen werde ich wiederkommen und nach ihnen sehen. Es kann möglich, sogar sehr möglich sein, dass ich schon bis dahin etwas gefunden habe.« An diesem Abend war Fräulein Müller sehr vergnügt. Sie trank ihren Tee, aß ihr Butterbrot, ihr Ei und den dicken, geräucherten Fisch. Dabei rieb sie sich froh die Hände über den Einfall, der ihr plötzlich in der sauberen Wohnung am Bett der kranken Frau gekommen war. Die Arbeitsstelle, von der sie gesprochen hatte, war bei niemanden anderem als bei ihr. Margaretchens Mutter an ihrem Geschäft anzulernen und ihr das Geschäft dann später einmal vielleicht pachtweise zu übergeben, selber aber in das kleine Haus ziehen, Mutter und Kind darin mitwohnen zu lassen, das sonnige Margaretchen immer um sich haben, das wäre doch eigentlich der Himmel auf Erden, dachte die ruhebedürftige Geschäftsfrau. Am nächsten Morgen ging Fräulein Müller schnell zu der jungen Frau und besprach alles mit der Kranken. Die Umschläge und der Tee hatten ihr schon sehr gut getan, und als sie jetzt den vernünftigen Vorschlag der Frau Müller hörte, würde sie bestimmt schnell wieder gesund werden. Nicht einmal der Arzt müsste geholt werden. Fräulein Müllers erfahrene Augen sahen, in ein paar Tagen würde diese Kranke wieder gesund sein. So war es dann auch. Es traf alles so ein, wie Fräulein Müller es sich in einem glücklichen Augenblick ausgedacht hatte. Es ging alles gut. Margaretchen bekam zu Weihnachten außer einer Puppenküche und 2 schneeweißen Teddybären die große Puppe aus dem Schaufenster, die blond gelockte Puppe, die ihrer verstorbenen Schwester so ähnlich sah. Das konnte sie weder begreifen noch verstehen. Das war so übernatürlich, viel zu schön, um wahr zu sein. Sind Gottes Wege und Führungen nicht wunderbar?

0: Ich wünsche euch allen einen wunderschönen guten Morgen. Wir befinden uns in der Andachtsreihe Wichtige Fragen am Anfang des Jahres und es sind Fragen, die vor allen Dingen auf unsere Haltungen abzielen. Weniger auf Handlungen, sondern eher auf Haltungen. Und die Frage heute lautet, wie behütest du dein Herz? In Sprüche 4, Vers 23, da heißt es, mehr als alles, was man sonst bewahrt, behüte dein Herz, denn in ihm entspringt die Quelle des Lebens. Unser Herz kann uns selbst betrügen, das sagt Jeremia 17. Und deswegen ist es so wichtig, dass wir das Herz wahren, denn alles, was wir tun, unser gesamtes Leben, hat da seinen Ursprung, sagt Sprüche 4, 23. Und deswegen sollen wir unser Herz bewahren, mehr als alles andere. Wir bewahren viele Dinge in unserem Leben. Wir bewahren unser Eigentum, wir lassen uns versichern, wir schließen die Wohnungstür, gegebenenfalls auch ab. Und wir bewahren vieles. Aber mehr als alles, was man sonst bewahrt, sagt dieser Vers, behüte dein Herz. Und deswegen lautet die Frage, wie behütest du dein Herz? Wenn du nicht aktive Maßnahmen ergreifst, um dein Herz zu behüten, bist du in großer Gefahr. Schau mal, lass es dir mal wirklich sehr direkt sagen. Die größte Gefahr in deinem Leben geht von dir selbst aus. Die größte Gefahr in deinem Leben kommt nicht von außen. Es ist nicht irgendeine Krankheit. Es ist nicht irgendein böser Mensch. Die allergrößte Gefahr in deinem Leben kommt aus deinem Inneren. Und das ist dein eigenes Herz, das dich betrügen kann, das dich in die Irre führen kann. Dein Herz hat die Kapazität, dich sowas von fehlzuleiten, dass du dein gesamtes Leben ruinierst. Jeder Ehebruch, jeder Drogenkonsum, jede Sucht, jede Abhängigkeit, jeder gewaltige Zornausbruch hat seinen Ursprung im Herzen. Und deswegen müssen wir unser Herz bewahren. Die Frage an dich ist, wie behütest du dein Herz? Vielleicht sagst du, auch ehrlich gesagt, mache ich das nicht. Denn das Herz behüten ist immer was Aktives und etwas sehr Konkretes. Und wenn du sagst, eigentlich mache ich es nicht, wie kann ich es behüten, möchte ich dir gerne 5 Ratschläge mitgeben, wie du dein Herz behüten kannst. Zuallererst bete regelmäßig Psalm 139, die Verse 23 und 24. Erforsche mich, Gott, und erkenne mein Herz. Prüfe mich und erkenne meine Gedanken. Und sieh, ob ein Weg der Mühsal, also ein falscher Weg, bei mir ist und leite mich auf ewigem Weg. Das ist so ein wichtiges Anliegen. Herr, bitte zeig du mir, was in meinem Herzen ist. Die Bibel spricht uns die Fähigkeit ab, unser Herz selbst akkurat analysieren zu können. Wir brauchen Gottes Hilfe, weil wir so betrogen werden von unserem Herzen. Gott, bitte zeig du mir, was in meinem Herzen ist und leite mich daraus. Das ist der erste Rat. Der zweite Rat ist, begib dich täglich in das Wort Gottes. Das Wort Gottes wird in Hebräer 4 als ein Richter der Gedanken und der Gesinnungen des Herzens beschrieben. Das heißt, das Wort Gottes ist der akkurate Spiegel. Wir können manchmal Gedanken glauben über uns selbst, die völlig falsch sind. Wir können uns einreden, dass wir im Grunde ganz okay sind. Dass Gott eigentlich stolz auf uns sein kann, wie gut wir sind als Christen. Und dabei können wir völlig auf dem Irrweg sein, zum Beispiel einen geistlichen Stolz entwickelt haben. Wir können sogar stolz sein auf unsere Demut. Dann ist es keine echte Demut natürlich. Aber da ist es so wichtig, uns immer wieder dem einzig wahren Korrektiv zu stellen, dem Wort Gottes. Herr, bitte zeig du mir heute beim Lesen des Textes, wer ich bin und wer du bist. Decke du Dinge auf in meinem Leben. Also, zweiter Ratschlag, wie du dein Herz behüten kannst, begib dich täglich in das Wort Gottes. Dritter Ratschlag, der hängt so ein bisschen mit den ersten beiden zusammen, nimm dir Zeit für Selbstreflexion. Wenn wir eilig unterwegs sind, werden wir nie heilig. Geheiligt wird durch das Wort und Gebet, ja, aber wir brauchen Zeit, um wirklich in Ruhe das Ganze auch auf uns wirken zu lassen. Dass wir auch ein Stück weit immer wieder Seelsorge an uns selbst machen, wenn wir gewisse Muster erkennen in unserem Leben, dass wir uns das mal aufschreiben. Ich bin ein Freund davon, das auch tagebuchmäßig mal festzuhalten, was gerade bei mir selbst los ist. Ich habe es eine Zeit lang nicht gemacht. Ich will dieses Jahr wieder mehr
1: damit beginnen, weil ich so viele falsche Haltungen bei mir leider immer wieder feststelle und ich will mit Gottes Hilfe dagegen ankämpfen. Behüte dein Herz, nimm dir Zeit für die Seelsorge an dir selbst. Viertens, lies ein gutes Buch zu diesem Thema. Wenn du vielleicht mit Menschenfurcht zu tun hast und immer wieder merkst, dass dir die Akzeptanz von anderen so wichtig ist für dein Leben, dass du immer wieder darauf aus bist, Anerkennung von anderen zu bekommen, dann lies ein gutes Buch zum Thema Gottesfurcht. Oder was ich auch gut empfehlen kann, ist das Buch von Edward Welch, Befreit Leben. Da geht es um Gottesfurcht, die Menschenfurcht vertreibt. Ja, auch mit solcher einschlägiger Literatur, die absolut biblisch durchtränkt ist, kannst du dein Herz behüten und Dinge aufdecken lassen. Und ein letzter Ratschlag, den ich weitergeben will, begib dich in Gemeinschaft mit anderen Christen und gebe ihnen die Vorlage, in dein Leben sprechen zu können. Wir selber erkennen gewisse Dinge nicht, aber andere Menschen sehen gewisse Haltungen und Verhaltensmuster in unserem Leben vielleicht viel eher. Sehr wahrscheinlich sogar. Weißt du, wenn du denkst, du kannst als Christ allein klarkommen, bist du sehr gefährlich unterwegs. Wenn du nicht Teil einer Gemeinde bist, bist du gefährlich unterwegs. Wenn du nicht in einem Hauskreis oder als Mann in einer Männergruppe, als Frauen in intensiven Kontakt mit anderen Frauen bist, die in dein Leben sprechen dürfen, dann bist du auf einem gefährlichen Weg. Wenn du verheiratet bist, gib deinem Ehepartner doch immer wieder mal die Vorlage und bitte ihn, gewisse gefährliche Tendenzen, sobald er sie erkennt, anzusprechen. Das ist immer schöner, wenn man dem anderen dafür die Vorlage gibt. Ich kann euch sagen, Gott gebraucht vor allen Dingen unseren christlichen Ehepartner, um uns zu heiligen, um auf unser Herz mitzuachten. Und deswegen lautet der letzte Ratschlag, begib dich in eine Rechenschaftsbeziehung. Begib dich in regelmäßige Gemeinschaft mit anderen Christen. Wie behütest du dein Herz? Bitte mach es konkret. Ergreif gewisse Maßnahmen, denn mehr als alles, was man sonst bewahrt, behüte dein Herz. Und das ist nichts Passives, sondern was Aktives. Setz dich vielleicht heute noch hin oder die nächsten Tage und mach dir einen Plan, wie möchtest du dein eigenes Herz behüten. In diesem Sinne wünsche ich euch Gottes Segen.

Kennst du das? Du liegst abends im Bett und auf einmal überfällt dich die Angst. Kennst du das? Du stehst vor einer großen Aufgabe und dir wird nur beim Gedanken daran schon schlecht, wenn du siehst, was du alles nicht kannst. Kennst du das? Dieses Gefühl der Angst? Oft versuchen wir es zu verschweigen, denn sonst würde man ja Schwäche zeigen. Doch es gibt Millionen Menschen, die unter Ängsten leiden. Alles in sich hineinfressen, das ist Gift für dein Herz. 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Er möchte dich befreien von dieser Last. Er sagt, mein Kind, warum hast du Angst, wenn ich dir versprochen habe, bei dir zu sein, was auch kommen mag? Ich habe die ganze Welt erschaffen. Glaubst du nicht, ich kann aus deinem Kampf einen Siegeszug schaffen? In deine Schwachheit lege ich meine Stärke. Hab nicht so viel Angst vor dem Warum und dem Was Wenn. 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Ich bin der, der die tiefsten Sehnsüchte in deinem Herzen sieht. Ich weiß, wofür deine Seele brennt, tief in dir drin, was sonst keiner kennt. Und wenn ich dir nicht gebe, was du dir wünschst, hab Geduld. Mein Nein heißt Warte. Du bekommst nicht für jede Sackgasse eine Karte. Ich habe den perfekten Plan. Vertrau mir. Denn wenn Nein meine Antwort ist, heißt es nur, dass es für dich etwas Besseres gibt. Vielleicht siehst du den Weg gerade nicht und Nebel umhüllt dein Gesicht, aber ich sehe schon das Ziel. Es gibt zu viele Ängste, die dich regieren. Ich habe die Zukunft in meiner Hand. Schau auf mich, dann verschwindet deine Angst. Es ist egal, wie oft du schon dachtest, dass du es nicht kannst. Denn ja, du selbst, du bist schwach und zerbrechlich. Du selbst kennst den Weg nicht, aber ich, mein Kind, ich bin mächtig. Wenn ich an deiner Seite bin, wer kann gegen dich sein? Wenn ich zu dir stehe, wird alles andere um dich herum klein. Denn ich bin bei dir, um dich zu schützen und zu lenken. Um dir meinen Frieden, meine Hoffnung und Kraft zu schenken. Also heb deinen Kopf und sieh nach vorn nicht zurück. Denk daran, ich zeige dir das Bild immer nur Stück für Stück. Denn sonst wäre Glaube kein Vertrauen. Es heißt, beständig auf mich zu schauen. Erhebe deine Augen, mein Kind, und sieh auf mich. Ich bin stärker als jede Angst und jede Gefahr und ich verlasse dich nicht.

Hello, hello. Ihr hört auf Wellenlänge der Talk mit Alea. Hier geht's immer eine Stunde lang um Themen, die mir auf dem Herzen liegen. Und auch diese Woche habe ich wieder eins gefunden, was ich eigentlich ganz spannend finde. Denn ich habe mich mal mit unserer gesellschaftlichen Konsumproblematik auseinandergesetzt. Wir bestellen, klicken und kaufen nämlich oft viel schneller, als wir überhaupt drüber nachdenken können. Ein Paket hier, ein neuer Trend da. Das nächste Angebot wartet meistens schon im Warenkorb und noch nie in der Geschichte hatten wir so viel Auswahl und gleichzeitig so viele Dinge, die wir eigentlich gar nicht brauchen. Aber leben wir wirklich besser, nur weil wir mehr besitzen? Genau die Frage habe ich mir gestellt und noch viel mehr. Wie viel konsumieren wir eigentlich? Warum fällt Verzicht so schwer und was brauchen wir, um wirklich glücklich zu sein? Wenn ihr dazu mehr wissen wollt, bleibt einfach dran, lausche auf und ganz viel

Ihr hört Radiostörfunk mit auf Wellenlänge und heute dreht sich hier alles um unser, ich würde mal frech behaupten, völlig außer Kontrolle geratenes Konsumverhalten. Und für diesen ersten Part habe ich mir die Frage gestellt, wie sieht unser Leben im Dauerkaufmodus eigentlich aus? Denn Konsum gehört heute so selbstverständlich zum Alltag wie Frühstücken oder Zähneputzen. Früher ging man einkaufen, wenn man irgendwas brauchte. Heute kaufen wir, weil es einfach verfügbar ist. Nicht unbedingt, weil es notwendig wäre. Ein kurzer Blick aufs Smartphone reicht schon und wir haben Online-Shops rund um die Uhr zugänglich. Lieferungen teilweise am nächsten oder sogar noch am selben Tag und bezahlen ist mit einem Klick möglich. Ohne Bargeld, ohne spürbaren Moment des Abschiedes vom Geld. Und genau das verändert unser Kaufverhalten massiv. Studien zeigen nämlich, dass Menschen digital deutlich impulsiver einkaufen als im Laden. Der physische Moment des Bezahlens fehlt nämlich komplett und keine Geldscheine, kein echtes Gefühl von Ausgabe, damit auch kein echtes Gefühl von Verlust. Um das jetzt mal kurz in Zahlen sichtbar zu machen, in Deutschland erhält jede Person im Schnitt rund 60 bis 70 Pakete pro Jahr. Das Online-Handelsvolumen hat sich innerhalb von etwa 10 Jahren nahezu verdreifacht. Besonders stark gewachsen, Kleidung, Elektronik und sogenannte Lifestyle-Produkte. Gleichzeitig besitzen wir mehr Dinge als jede Generation vor uns. Denn durchschnittliche Haushalte haben heute mehrere hundert Gegenstände allein im Kleiderschrank. Viele Kleidungsstücke werden laut Studien weniger als 10-mal getragen. Und sind wir mal ehrlich, dafür brauchen wir keine Studie. Wir alle haben dieses eine Kleidungsstück, was wir vielleicht einmal getragen haben und es seitdem bei uns im Schrank hängt. Das Interessante im Umkehrschluss, unser tatsächlicher Bedarf hat sich kaum verändert. Wir essen nicht doppelt so viel, wir brauchen nicht 5-mal so viele Schuhe, aber unser Konsumtempo hat sich enorm beschleunigt. Gründe dafür liegen nicht nur bei uns selbst, sondern bei vielen anderen Faktoren. Werbung ist heute personalisierbar, Algorithmen wissen, was wir mögen, bevor wir es selber wissen und Social Media zeigt ständig neue Trends und erzeugt damit unterschwelligen Vergleichsdruck. Dadurch entsteht ein neues Phänomen, das Phänomen der Mikrokäufe. Kleine Bestellungen wirken nämlich harmlos. 8 Euro hier, 15 Euro da, vielleicht mal 20 Euro bei diesem. Doch über Monate summiert sich das zu hohen Beträgen. Gleichzeitig verschwimmt die Grenze zwischen Bedürfnis und Wunsch. Brauche ich neue Kopfhörer oder möchte ich einfach das neueste Modell? Ist das neue Outfit notwendig oder gerade einfach nur im Trend? Konsum ist damit nicht mehr nur Versorgung. Er ist Unterhaltung geworden. Und viele Menschen shoppen aus Langeweile, Stress oder Belohnungsgefühl. Gleichzeitig verschwimmt aber eine ganz wichtige Grenze, nämlich die zwischen Bedürfnis und Wunsch. Brauche ich neue Kopfhörer oder möchte ich einfach nur das neueste Modell? Ist das neue Outfit notwendig oder doch einfach gerade nur im Trend? Konsum ist damit nicht mehr nur Versorgung. Er ist Unterhaltung geworden. Und viele Menschen shoppen aus Langeweile, Stress oder Belohnungsgefühl. Fazit dazu. Wir konsumieren nicht unbedingt mehr aus Notwendigkeit, sondern aus Gewohnheit, Verfügbarkeit und emotionalen Impulsen. Die Frage, die wir uns selbst öfter stellen sollten, ist also weniger, können wir kaufen, sondern brauchen wir das wirklich? Denn was passiert eigentlich mit all den Dingen, wenn der Kaufrausch dann vorbei ist? Genau das schauen wir uns im nächsten Teil an. Bleibt also dran. Jetzt aber erstmal Musik.

Ihr hört auf Wellenlänge, am Mikro ist Alea und bis Ende der Stunde dreht sich hier noch alles um unser menschliches Konsumverhalten. Dass unsere Gesellschaft ein großes Konsumproblem hat, ist ja eigentlich nicht mehr abzustreiten. Das viel Schlimmere, wir sind auch eine enorme Wegwerfgesellschaft geworden. Denn wenn wir ehrlich sind, viele Dinge begleiten uns heute nur noch für kurze Zeit. Nicht unbedingt, weil sie sofort kaputt gehen, sondern weil sie schneller ersetzt werden, als früher überhaupt denkbar gewesen wäre. Und das führt uns in einen Zyklus des Kaufen, Nutzen und Ersetzen-Prinzips. Noch vor wenigen Jahrzehnten war Besitz nämlich was Dauerhaftes. Haushaltsgeräte wurden über Jahrzehnte genutzt, Kleidung wurde repariert oder an Jüngere weitergegeben, Möbel begleiteten oft mehrere Generationen. Und heute hat sich dieses Verhältnis stark verändert, denn Produkte sind günstiger geworden, gleichzeitig auch weniger langlebig und vor allem leichter ersetzbar. Ein gutes Beispiel dafür ist eigentlich der Großteil der Modeindustrie. Die sogenannte Fast Fashion produziert nämlich Kleidung in extrem schnellen Rhythmus und neue Kollektionen erscheinen nicht mehr saisonal, sondern teilweise wöchentlich. Trends entstehen, verbreiten sich vor allem online und verschwinden wieder, bevor Kleidung überhaupt abgetragen ist. Zahlen zeigen das ziemlich deutlich, denn weltweit hat sich die Kleidungsproduktion seit den frühen 2000ern mehr als vervierfacht. Gleichzeitig wird Kleidung im Durchschnitt deutlich kürzer getragen und viele Teile liegen ungenutzt im Schrank. Ein Phänomen, das Forscher stille Überproduktion in Privathaushalten nennen und die kaum statistisch erfassbar ist. Ähnlich sieht es bei Elektronik aus. Smartphones funktionieren technisch oft länger, als wir sie nutzen. Trotzdem werden sie im Schnitt alle 2 bis 3 Jahre ersetzt. Gründe dafür sind selten Defekte, sondern ganz einfach neue Features, bessere Kamera oder größerer Speicher. Ein wichtiger Begriff dabei ist die sogenannte Obsoleszenz. Produkte sind nämlich schwer zu reparieren. Die Akkus fest verbaut, Ersatzteile teuer oder kaum erhältlich und reparieren wird damit wirtschaftlich unattraktiv. Dadurch entsteht ein Kreislauf. Neu kaufen wirkt einfacher als erhalten und Konsum wird zur Standardlösung. Die Folgen sind enorm. Elektroschrott ist weltweit einer der am schnellsten wachsenden Müllbereiche und viele Geräte enthalten seltene Rohstoffe wie Lithium oder Kobalt. Diese werden unter hohem Energieeinsatz und oft problematischen Arbeitsbedingungen gewonnen und landen dann einfach auf dem Müll. Auch Onlinehandel verstärkt die Entwicklung, denn Mehrfachbestellungen sind eigentlich schon Standardauswahl und Rücksendungen Normalität. Was viele nicht wissen, große Teile der Retouren können nicht mehr verkauft und müssen vernichtet werden. Und dabei sprechen wir von fast 60% aller zurückgeschickten Pakete, die nicht mehr in den normalen Handelskreislauf eingefügt werden können. Gleichzeitig verändert sich aber auch unser emotionales Verhältnis zu Dingen, denn was leicht ersetzbar ist, verliert automatisch an Wert. Besitz wird kurzfristiger, Dinge werden weniger gepflegt, weil sie jederzeit austauschbar erscheinen. Und interessanterweise führt das nicht unbedingt zu mehr Zufriedenheit, sondern Studien zeigen, dass langlebige Gegenstände stärkere emotionale Bindung erzeugen. Erinnerungen hängen nämlich oft an den Dingen, die lange Teil unseres Lebens waren. Fazit dazu: Die Wegwerfgesellschaft ist nicht nur ein Umweltproblem. Sie verändert auch, wie wir Wert, Besitz und Dauer wahrnehmen. Und vielleicht stellt sich genau deshalb die nächste Frage. Warum fällt es uns überhaupt so schwer, weniger zu konsumieren? Denn wenn wir wissen, dass vieles kurzlebig ist, warum kaufen wir trotzdem immer weiter? Kurzer Spoiler: Die Antwort liegt tatsächlich weniger in den Produkten selbst, sondern oft in unserem Kopf. Und was genau da vorgeht, wir schauen es uns an nach ein bisschen Musik.

Berg mit blauer Ballon und ihr hört auf Wellenlänge bei Radio Störfunk. Heute dreht sich hier alles um unsere Konsumgesellschaft, Auswirkungen, aber auch Gründe dafür. Denn als kleine Hobbypsychologin habe ich mir für diese Sendung die Frage gestellt, warum konsumieren wir eigentlich so viel? Denn Konsum wirkt auf den ersten Blick logisch. Wir brauchen was, also kaufen wir es. Aber tatsächlich entscheiden wir beim Einkaufen viel seltener rational, als wir das glauben. Ein Einkauf startet nämlich heute schon lange, bevor wir überhaupt was bestellen oder es aufs Kassenband legen. Beim Scrollen durch Social Media, beim Vorbeigehen an Werbung oder einfach in einem Moment von Langeweile. Unser Gehirn reagiert auf Kaufen erstaunlich stark. Schon das Anschauen eines Produkts kann Vorfreude auslösen und beim tatsächlichen Kauf wird dann Dopamin ausgeschüttet, also der Botenstoff, der Motivation und Glücksgefühle erzeugt. Das erklärt, warum sich Kaufen kurzfristig wie eine Belohnung anfühlt. Wichtig dabei, das Glück entsteht aber nicht durch den Besitz, sondern durch die Erwartung darauf, denn viele kennen vielleicht das Gefühl. Das Paket ist spannender, darauf zu warten, bis die Post endlich klingelt und dieses braune Quadrat übermittelt, als am Ende das Produkt selbst. Psychologen nennen das den Belohnungsvorschuss. Die Freude ist emotional stärker als die langfristige Nutzung. Sobald etwas Alltag wird, verliert es nämlich seinen Reiz. Und genau hier setzt moderne Werbung an. Sie verkauft selten Funktionen, sondern Identität. Werbespots zeigen nicht Schuhe, sondern Freiheit und nicht Technik, sondern Erfolg oder Kreativität. Dadurch entsteht eine stille Botschaft. Mit diesem Produkt wirst du die bessere Version deiner selbst. Und Social Media verstärkt diesen Effekt enorm. Menschen sehen täglich hunderte Produkte, oft eingebettet in scheinbar perfekte Lebenssituationen. Wohnungen wirken aufgeräumter, Outfits stilvoller und Technik moderner. Obwohl wir rational wissen, dass vieles inszeniert ist, wirkt der Vergleich unbewusst. Menschen orientieren sich nämlich automatisch an ihrer Umgebung und früher war diese Umgebung das eigene Dorf oder der Freundeskreis. Heute ist es potenziell die ganze Welt. Daraus entsteht ein subtiler Druck, nicht unbedingt besser sein zu wollen, sondern mithalten zu können. Konsum wird damit zur Kommunikation. Kleidung zeigt Zugehörigkeit, Marken zeigen Werte, Produkte erzählen Geschichten über uns selbst. Und gleichzeitig verschwinden natürlich Stoppsignale. Kein Ladenschluss, kein Weg nach Hause zum Nachdenken. Kaufen passiert im selben Moment, wie der Impuls kommt. Und als wäre das noch nicht genug, nutzen Online-Shops auch noch bewusst psychologische Mechanismen. Denn Countdowns erzeugen Stress. Nur noch wenige verfügbar erhöht die Kaufbereitschaft und personalisierte Vorschläge verlagern die Aufmerksamkeit. Interessant dabei, viele Käufe passieren nicht aus Mangel, sondern aus Emotionen. Stress, Frust oder Langeweile erhöhen nämlich nachweislich spontane Kaufentscheidungen und Konsum wird dadurch manchmal zur schnellen Problemlösung. Ein kleiner Energieschub, ein kurzer Perspektivwechsel, ein Moment Kontrolle im Alltag. Doch langfristig zeigt Forschung etwas anderes. Menschen erinnern sich stärker an gemeinsame Erlebnisse als an Gegenstände und Erinnerungen altern langsamer als Besitz. Fazit dazu: Wir konsumieren also nicht nur, weil wir Dinge brauchen, sondern weil Kaufen Gefühle anspricht. Belohnung, Zugehörigkeit, Hoffnung auf Veränderung. Und genau deshalb ist weniger Konsum keine Frage der Disziplin, sondern des Bewusstwerdens. Und was genau wir daran ändern können, dazu gleich mehr. Hier, hör auf Wellenlänge.

Ihr hört Radio Störfunk mit auf Wellenlänge. Heute mit dem, ich nenne ihn mal Konsum-Talk. Wir haben hier schon drüber gesprochen, was unsere Konsumgesellschaft eigentlich ausmacht, was ihre Auswirkungen sind und warum wir so viel kaufen. Last but not least möchte ich mir hier aber auch noch die Frage stellen, was brauchen wir wirklich und wie kann ich meinen Konsum reduzieren? Denn immer mehr Menschen beginnen genau darüber nachzudenken. Nicht unbedingt, weil sie verzichten wollen, sondern weil immer mehr sich irgendwann überraschend leer anfühlen kann. Der Wunsch nach weniger Überfluss. Ein interessantes Paradox unserer Zeit, denn noch nie hatten Menschen so viele Möglichkeiten. Gleichzeitig fühlen sich viele überfordert von Auswahl. Psychologen sprechen vom Entscheidungsstress. Zu viele Optionen führen nicht zu mehr Zufriedenheit, sondern zu Unsicherheit. Man fragt sich ständig, habe ich wirklich die richtige Wahl getroffen? Hätte ich das doch nicht kaufen sollen? Besitz kann dadurch auch Belastung werden. Dinge müssen organisiert werden, Räume werden voller, Aufmerksamkeit verteilt sich auf immer mehr Gegenstände. Viele merken das erst beim Aufräumen. Schubladen voller Dinge, die man schon vergessen hat. Kleidung, die man eigentlich nie trägt und Technik, die ersetzt wurde, obwohl sie noch einwandfrei funktioniert. Genau daraus entstand zum Beispiel der Minimalismus-Trend. Nicht aus Verzichtideologie, sondern aus Gegenbewegung zum permanenten Reizüberflutung. Minimalismus bedeutet dabei nicht weiße Wohnung und nur 10 Gegenstände, sondern bewusst entscheiden, was wirklich einen Platz im eigenen Leben verdient. Und Menschen berichten häufig nach bewusster Reduktion, dass sie mehr Ruhe im Alltag, weniger Entscheidungsdruck und ein stärkeres Gefühl von Kontrolle über das eigene Leben empfinden. Interessant ist dabei, weniger Konsum bedeutet nicht automatisch weniger Lebensqualität. Oft passiert nämlich genau das Gegenteil. Weniger Stress, weniger Ablenkung, mehr Zeit. Gleichzeitig entstehen aber auch neue Konsumformen. Secondhand wird gesellschaftlich akzeptierter, Reparieren wird attraktiver und Teilen statt Besitzen immer mehr zum Thema, vom Carsharing bis zum Werkzeugverleih. Auch wirtschaftlich verändert sich was. Nachhaltigkeit wird Verkaufsargument, Langlebigkeit wird wieder zum Qualitätsmerkmal. Aber trotzdem bleibt eins Realität. Konsum ist Teil unseres Systems. Arbeitsplätze, Innovation und Wirtschaft hängen daran und deshalb geht es nicht um Schuld oder kompletten Verzicht, sondern um eine neue Fragehaltung. Unterstützt dieser Kauf mein Leben oder füllt er nur einen Moment? Kleine Strategien können beispielsweise dabei helfen, das eigene Konsumverhalten zu verbessern und zu überdenken. Meine Favoriten dabei: Käufe um 48 Stunden oder sogar Wochen zu verschieben. Psychologischer Trick: sich vorstellen, das Produkt bereits zu besitzen und sich dann zu fragen, ob man es noch braucht. Und Qualität bewusst höher gewichten als Menge. Das führt dazu, dass wir Produkte mehr wertschätzen und auch weniger bereit sind, es zu entsorgen. Viele entdecken dadurch etwas Überraschendes. Dinge gewinnen wieder an Bedeutung, wenn sie nicht austauschbar sind und Besitz wird persönlicher. Der Konsum langsamer, aber oft erfüllender. Abschlussgedanke dazu: Vielleicht liegt echter Luxus heute nicht mehr darin, sich alles leisten zu können, sondern darin auswählen zu können, was man wirklich ins eigene Leben lässt. Und manchmal bedeutet Fortschritt nicht mehr zu haben, sondern zu merken, wann genug tatsächlich genug ist. Ich lasse es jetzt einfach mal so stehen als kleinen Denkanstoß, schicke euch nochmal in die Musik und wünsche euch einen schönen Tag.

Kurz vor Schluss wird's hier wie immer nochmal obligatorisch. Ihr habt auf Wellenlänge gehört, am Mikro war Alea und in der vergangenen Stunde hat sich alles um das Kauf- und Konsumverhalten unserer Gesellschaft gedreht. Wir haben uns angeschaut, wie das Ganze aktuell eigentlich so aussieht, welche Auswirkungen es hat, welche psychologischen Gründe dahinter stecken und was wir eigentlich wirklich brauchen. Solltet ihr irgendwas davon verpasst haben, gar kein Problem, die ganze Sendung gibt's wie immer zum Nachhören in der Störfunk-Mediathek. Und ansonsten wünsche ich euch noch einen schönen Tag und alles Gute.

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Moment mal, diese Stimme kenne ich irgendwoher. Das Intro kenne ich nicht. Was ist da los? Normalerweise Montag um diese Zeit, Montag 19 Uhr, läuft hier die Kino- und Filmsendung Moving Pictures mit Wolfgang, das bin ich, und Katrin, die ist nicht da. Was ist los? Ja, Moving Pictures macht 3 Monate Sommerpause und dafür gibt es ein Revival genau an dieser Stelle, nämlich jeden Montag zwischen 19 und 20 Uhr die Sendung Bad Taste. Moment, Bad Taste gab's schon mal? Genau, Bad Taste gab's schon mal und zwar vom 6.8.2007, lang ist's her, bis zum 28.3.2011. Da gab's die letzte Sendung von Bad Taste und danach wurde das Ganze in Super UFO transferiert. Es gab nämlich parallel auch die Sendung Film Up von Katrin und Bad Taste von mir und wir waren immer mal wieder zusammen in der jeweiligen Sendung zu Gast und haben dann irgendwann beschlossen, wir machen beide Sendungen dicht und machen aus Bad Taste und Film Up Super UFO, die Filmsendung, und die ist dann auch gleich im April am 4.4. das erste Mal gestartet hier bei Radio Störfunk. Ja, die 3 Monate Sommerpause überbrücke ich dieses Jahr mit einem Revival von Bad Taste. Das heißt, hier auf Radio Störfunk um diese Zeit gibt es wieder verrückte Musik. Punk, Hardcore, Industrial, Elektro, Chiptunes. Sage ich auch bei Gelegenheit noch ein bisschen was dazu, was das jetzt wieder ist. Und eine Mischung von alledem. Und es wird auch immer wieder politisch werden hier an der Stelle. Ja, kleiner Wermutstropfen für die erste Sendung, die ihr jetzt gerade hört von Bad Taste. Normalerweise sollte die live stattfinden und mit viel Moderation zwischen den Songs, nicht ganz so viel, wie ihr das gewohnt seid von Super UFO, aber zumindest mit einigen Infos zu den Bands. Terminlich ist mir jetzt was dazwischen gekommen, deswegen habe ich diese Sendung vorher aufzeichnen müssen und deswegen gibt es hier an der Stelle nur am Anfang eine kleine Einleitung und in der Mitte nochmal, damit ihr wisst, warum es zwischen den Songs jetzt keine näheren Infos gibt. Für alle, die wissen wollen, was da gerade läuft, gibt es eine Playlist. Die kann man einsehen, wenn man das Ganze im Livestream auf störfunk.de hört. Ansonsten hört ihr Radio Störfunk, die 97.5 in Schwäbisch Hall, die 104.8 in Crailsheim oder eben, wie gesagt, bei störfunk.de überall sonst. Ab nächste Woche gibt es diese Sendung dann live und ich erzähle euch zu den einzelnen Bands dann auch ein paar interessante Geschichten zwischendrin aus den Gründen, die ich gerade genannt habe, heute in der Aufzeichnung. Und weil wir ja noch mitten im Sommer stecken, hoffentlich doch auch noch ein paar Wochen länger, gibt es jetzt aber erstmal ein paar neuere, ein paar ältere Sachen hier, ein bisschen Rocksteady, ein bisschen Mischung aus Punk und Ska. Und die ganz wilden Sachen, mit denen starten wir dann nächste Woche. Das ist der Soundtrack zum Sommer hier bei Bad Taste. Viel Spaß und los geht's mit einem ganz neuen Album von Rat Boy und dem Song Public Warning.

Das war ein Blowhard und der Song Taxi, eine ganz alte australische Band. Und ihr hört Bad Tastes, das Revival hier in der Sommerpause von Moving Pictures. Die nächsten 3 Monate gibt es hier Musik von Wolfgang und dann im Oktober geht es weiter mit Moving Pictures. Ich hatte am Anfang schon erwähnt, dass ich leider diese Sendung nicht live machen konnte, die erste Sendung. Deswegen hier eine Aufzeichnung für alle, die wissen wollen, was genau an Musik läuft. Weil es eben zwischendrin wenig Ansagen gibt, können sich hier in die Playlist können in die Playlist reingucken auf störfunk.de. Als nächstes hört ihr die Mad Caddies und den Song Road Rash.

herzlich willkommen bei Kulturiges aus Hohenlohe auf Radio Störfunk. Schön, dass ihr eingeschaltet habt. Jeden Dienstag um 18 Uhr live aus dem Studio im alten Schlachthaus in Hall, aus dem heißen Studio. Wiederholt wird meine Sendung auch am Samstag um 13 Uhr. Am Mikrofon ist Sigi Roll. Was erwartet euch in dieser Sendung? Das sind aktuelle und alte Geschichten aus der Region, Interviews mit Leuten aus der Region, aus Hohenlohe, Tipps für schöne Sonntagsspaziergänge oder Ausflüge und natürlich auch ein wenig Hohenlohisch für Anfänger und auch für Fortgeschrittene, auch was hier so los ist, feste Partys und so weiter. Einfach alles, was Kult hat und urig ist. Machen wir einen kurzen Blick in die Welt, wie immer zu Beginn. Die Fußball-Weltmeisterschaft geht ja weiter, auch ohne die deutsche Mannschaft. Dafür mit einem Skandal der FIFA eine rote Karte für den Offensivspieler der USA wird nach einem Anruf von Donald Trump zurückgenommen. Wann zeigt man dem FIFA-Boss Infantino endlich die rote Karte? Und hat's was gebracht? Nein. Belgien hat die USA mit 4:1 nach Hause geschickt. Übrigens, am 7. Juli, ja heute haben wir den 7.7., am 7. Juli 1974 wurde Deutschland durch einen 2:1-Sieg gegen die Niederlande im Finale der Fußball-Weltmeisterschaft 1940 zum zweiten Mal Fußball-Weltmeister. Das Endspiel fand im Münchner Olympiastadion statt und gilt als eines der denkwürdigsten Spiele der WM-Geschichte. Ja, lange ist her, dass wir mal im Finale waren. Ja, und dann, was ist noch passiert so am 7. Juli? Am 7. Juli 2007 findet unter dem Namen Live Earth das bislang größte Musikevent weltweit statt. In 9 Metropolen treten insgesamt 150 Künstler rund um die Uhr auf, um auf den Klimawandel aufmerksam zu machen. Also wenn man, ihr müsst mal hier zu mir ins Studio kommen, dann spürt ihr den Klimawandel live. Ja, und so machen wir ein bisschen Musik, die wo damit was zu tun hat.

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Peter Gabriel mit Red Rain. Ihr hört Kulturiges aus Hohenlohe auf Radio Störfunk. Heute mit einer Nachlese und Geschichten zum 800-Jahre-Jubiläum der Stadt Gerabrunn. Das Wetter war hervorragend, viele Leute unterwegs mit Interesse an der Geschichte Gerabrunns. Man konnte einen Blick in den Torturm werfen oder auf alten Landkarten suchen, wie es um Gerabrunn herum mal ausgesehen hat und wie die Zugehörigkeit Gerabrunns im Laufe der Zeit wechselte. Ja, nun sind Festzelt und Riesenrad schon wieder abgebaut. Wenn noch Boxauto und Schiffschaukel da gewesen wäre, hätte es sogar ein wenig Muswiesen-Flair gehabt. Jetzt habe ich noch ein paar Geschichten ausgesucht, was sich im Lauf der Geschichte so in Gerabrunn abgespielt hat. Den Namen hat Gerabrunn von dem sagenhaften Brunnen der Gerhilde. Also den Gerhildebrunnen, den gibt es immer noch in der Untere Gasse, nicht weit weg von der evangelischen Kirche. Letzte Woche hatte ich schon berichtet, dass Walter von Langenbruch 1226 seinen Besitz und Ländereien an den Bischof von Würzburg vermacht hatte. Und das ist die erste Urkunde, wo es gibt, wo Gerabrunn drin erwähnt wird, weil wir sind damals auch mit hergeben worden. 1399 übernahmen dann die Markgrafen von Ansbach Gerabrunn und verliehen Gerabrunn dann 1412 das Marktrecht. Aber das, wie gesagt, das kurzer Rückblick auf letzte Woche, wo ich das erzählt habe. Ja, was können wir denn über das Leben der Bürger in dieser Zeit nach dem Bauernkrieg und Reformen sagen, wenn die Regierung etwas von den Gerabronnern wollte, dann wandte sie sich schriftlich an Dorfmeister und Gemeindegebauernschaft zu Gerabrunn. Also Gerabrunn hat ursprünglich einmal Gerhildsbrunn und so weiter. Auf der Landkarte kann man das alles, hat man das schön nachlesen können, wie sich auch so der Name dann verändert hat. Von Gerhildebrunn oder Gerhildbrunn zu Gerabrunn. Also Gerabrunn ist hochschleusch. In Hochdeutsch heißt natürlich Gerabrunn. Doch auch hier brachte die Zeit Änderungen. Im Jahre 1498 erließen die Markgrafen Georg Friedrich und Joachim Ernst Anweisungen für die Regelung der Gemeindeverwaltung. Sie wurden anscheinend nur vorübergehend befolgt und mussten 1622 erneut eingeschärft werden. Bereits 10 Jahre später sah sich die Regierung erneut gezwungen, dem Marktflecken Gerabrunn eine Gemeindeordnung vorzuschreiben, weil die Missstände, nicht zuletzt die mangelhafte Abführung von Steuern, offensichtlich waren. Ja, damals hat man sich einfach noch wehren können gegen die Steuern. Man hat es einfach nicht zahlt und das hat halt länger gedauert, bis die dann drauf gekommen sind. Ja, nun wird der 30-jährige Krieg, in dem sich diese Geschichten abspielen, gelegentlich als eine Phase des absoluten Niedergangs, der fast totalen Zerstörung, der Auflösung jeder Ordnung gesehen. Auch die Gerabronner Heimatliteratur führt zum Beispiel alle Wüstungen, das heißt den Untergang besiedelter Wohnplätze, die man aus alten Urkunden oder anhand von Flurnamen nachweisen kann. Auch diesem großen Krieg zurück. Aber auch durch ständige Wiederholung werden diese Annahmen nicht wahr. Im 30-jährigen Krieg ist kaum ein Ort in unserer Gegend für dauernd verwüstet worden. Der Krieg verschonte ganze Landstriche, die nicht an den Hauptdurchgangsstraßen lagen, und ließ hier ein geordnetes Leben weitergehen. So braucht es nicht zu verwundern, dass mitten in diesem Krieg, allerdings in einer sehr ruhigen Phase, die Markgrafen Zeit fanden, eine neue, von ihren Beamten ausgearbeitete Gemeindeordnung für Gerabrunn zu erlassen. Ja, da hat man mal wieder gesehen, dass es vielleicht gar nicht von Nachteil ist, wenn man nicht so abseits von der großen Verkehrsstraße ist, wenn man da ein bisschen, wenn man öfter so in Ruhe gelassen. Jetzt kommt etwas ältere Musik, aber die haben sich damals auch schon beschäftigt. Mit dem Weltuntergang oder mit dem Klimawechsel.

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Zurück bei Kulturiges aus Hohenlohe auf Radio Störfunk. Heute mit einer Nachlese und Geschichten zum 800-Jahre-Jubiläum der Stadt Gerabronn. Wie schon gesagt, das Wetter war ja am Wochenende, vergangenes Wochenende, hervorragend. Viele Leute waren unterwegs mit Interesse an der Geschichte Gerabronns. Und bei der Geschichte, wo man so stehen bliebe, ein 30-jähriger Krieg. Und das da eigentlich das Glück war, dass Gerabronn also nicht direkt an der Hauptverkehrsstraße gelegen war. Und da wurde es einfach halt ein bisschen ruhiger wie woanders. Zum Beispiel in Rodeburg, wo die belagert worden sind. Ja, nahezu unverändert vom Wandel der Geschichte blieb das Gerabronner Ortsbild. Hier ließ sich kein Fürst nieder, wie in vielen benachbarten hohenlohischen Städtchen vergleichbarer Größe. So wurde bis ins 19. Jahrhundert der Wall- und Mauerring nicht durch eine ausufernde Bebauung gesprengt. Ja, das, man hat zwar einen Torturm gehabt und so weiter und ein Stück der Stadtmauer, aber rings um die Stadt Gerabronn hat es wahrscheinlich keine solche Befestigungen gegeben wie in Rodeburg oder in Schwäbisch Hall. 1791 fiel das Kastenamt Werdeck auf mit den Markgrafschaften an Preußen, also auf einmal preußisch. Im Zuge der Umgestaltung des Landesverwaltung nach preußischem Muster wurde Werdeck 1795 dem Kastenamt Crailsheim unterstellt. Der namengebende Burgstadel wurde im Zuge einer Grenzbereinigung zwei Jahre später an Hohenlohe-Kirchberg abgetreten. Die preußische Verwaltung war nur von kurzer Dauer. Nach der preußischen Niederlage bei Jena und Auerstedt fiel Ansbach 1805 an Bayern. Das Kastenamt Werdeck wurde aufgelöst. Bereits 1810 kam Bayern jedoch mit Württemberg ins Geschäft. Im Zuge, da haben sie uns vergraft, im Zuge einer umfassenden Flurbereinigung fiel Gerabronn wie Werdeck einige Jahre später an den König von Württemberg als den neuen Landesherrn. Er bestimmte Gerabronn zum Sitz eines Oberamtes. Ja, das ist, Oberamt war früher wie so heutige Kreisstadt. Gerabronn lag bis in die Neuzeit im Verkehrsschatten. Wie schon gesagt, kann auch vom Vorteil sein. Die tief eingeschnittenen Muschelkalktäler wie Jogst und Kocher behinderten die von Pferden gezogenen Fuhrwerke. So verliefen die großen Ost-West-Verbindungen vom Rhein zur Donau nördlich der Stadt. Auch die Nord-Süd-Verbindung, die Kaiserstraße, verlief östlich der Stadt, wo die Hochfläche günstige Möglichkeiten bot. Solange Gerabronn vorwiegend von der Landwirtschaft lebte, konnte man diesen Mangel verkraften. Die Ansiedlung von Industrie seit den Gründerjahren nach 1870 zwang jedoch zum Umdenken. Vor allem der Anschluss an das Eisenbahnnetz wurde mit Vehemenz durch die Gründung eines Eisenbahnkomitees durch den Gerabronner Fabrikanten Israel Landauer in Einklang mit den Nachbargemeinden und mit Unterstützung des damaligen Reichsstatthalters in Elsaß-Lothringen, Fürst Hermann zu Hohenlohe-Langenburg, durchgesetzt. Umfangreiche Denkschriften machten den Landtag weich, bis er zustimmte. Zwar scheiterte der Anschluss an das bayerische Eisenbahnnetz, bekanntlich hatte sich Bayern bei seinem Eintritt in das Deutsche Reich 1871 die Verfügung über die Eisenbahnen als sogenanntes Reservatrecht vorbehalten. Aber auch der Anschluss an die Taubertalbahn war ein echter, bis heute segensreicher Fortschritt. Tja, so ein bisschen zur Geschichte noch von Gerabronn. Und jetzt machen wir wieder Musik, und nach der Musik gibt es noch eine schöne Geschichte, was mit unserem Torturm zu tun hat.

0: Willkommen zurück bei Kulturiges aus Hohenlohe auf Radio Störfunk. Heute mit der Nachlese zu und Geschichten zum 800-Jahre-Jubiläum der Stadt Gerabronn. Das Wetter war hervorragend. Vergangenes Wochenende, viele Leute waren unterwegs mit Interesse an der Geschichte Gerabronns. Und wie gesagt, ich habe euch ja in der heutigen Sendung schon einiges noch erzählt. So im Werdegang und dass die Besitzer, in Offenen die Besitzer von Gerabronn, dass sich die Zugehörigkeit auch immer wieder im Lauf der Geschichte sehr oft gewechselt hat. Jetzt zum Schluss noch eine Geschichte aus dem Torturm. Den hat man jetzt am Wochenende mal wieder gucken können, weil das war ja von Anfang an eigentlich das Gefängnis. Und man denkt, Hexenprozesse gehören ins Mittelalter. Dennoch gibt es 1740 einen merkwürdigen Nachtrag in den Malefizsachen zur Hexenverfolgung. Von Ursula Lindner, Hirtin zu Wallhausen, und der Bäuerin A.B. Fuchs aus Schmalfelde. Im Jahr 1713 wurde der Ursula Lindner, Frau des dortigen Gemeindehirten, wohnhaft zusammen mit ihrem Mann in Wallhäuser Hirtenhaus auf dem Hirtenberg vorgeworfen, sie habe einen bösen Blick. Sie stehe mit dem Teufel im Bunde und trete mit diesem jede Nacht in Verbindung. Sie wurde beschuldigt, Krankheiten bei Mensch und Tier heraufzubeschwören und die Leute gegen die Obrigkeit, hier vermutlich den Ortsgeistlichen, aufzuwiegeln. Dieser damalige Pfarrer Johann Paul Sebald von 1700 bis 1718 in Wallhausen erstattete bei seiner vorgesetzten Dienststelle, dem Amt Lobenhausen, Anzeige gegen die Lindnerin wegen Hexerei. Auf diese Anzeige des Pfarrers hin wurde Ursula Lindner vor das zuständige Halsgericht nach Gerabronn gebracht und ihr dort der Prozess gemacht. Ursula Lindner und die Bäuerin A.B. von Fuchs aus Schmalfelde wurde in Folge wegen Hexerei 1,5 Jahre im Gerabronner Gefängnis gehalten und schließlich im Ersturteil zum Feuertod verurteilt. Das Interessante an diesem Fall ist, dass nach einer langen, ereignislosen Phase der Hexenglaube Anfang des 18. Jahrhunderts abermals Bedeutung fand und sogar noch zu Todesurteilen führen konnte. Die im konkreten Fall eingeschaltete juristische Fakultät Tübingen erkannte gemäß der seit 1532 geltenden peinlichen Halsgerichtsordnung Karls V. nach wie vor auf Folter und wollte mit diesen Methoden den Verdacht der Hexerei nachweisen und bestätigen. Offiziell wurde Ursula Lindner wegen ihrer Vergehen schließlich zu lebenslangem Kerker verurteilt. In einem finsteren, kellerartig gewölbten Loch musste sie wohl unaussprechliche Qualen erleiden und war mit Kloben und Stangen angekettet. Am 23. Juli 1714 starb Ursula Lindner an den Folgen der schweren Folterungen. Eine Anna Barbara Fuchs, Ehefrau des Michael Fuchs, ist am 10. August 1724 in Schmalfelden verstorben. Ob es sich um die oben genannte, zu Unrecht denunzierte und im Anschluss rehabilitierte Frau handelt, ist uns nicht bekannt. Ja, da könnt ihr mal sehen, das ist noch gar nicht so lange her. Da haben sie auch nicht zur Hex verurteilt und ist in Gerabronner Tor zum Hex gesessen. Ha, da legst du nieder. Also, immer schön brav sein. Jetzt habe ich euch zum Abschied noch ein Lied, ein schönes Lied habe ich mitgebracht. Aber für alle die, wo viel zu spät eingeschaltet haben und nicht alles mitgekriegt haben, was ich heute erzählt habe, für die haben wir hier was Schönes.
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0: Ja, also wie gesagt, könnt ihr jederzeit rund um die Uhr, könnt ihr das alles nachhören. Mir bleibt es nur noch Tschüss zu sagen. Kommt gut durch die Woche. Am Mikrofon war Sigi Roll. Und wie immer, bloß kein

Ja, der Johann, der hat getanzt die ganze Nacht und war deshalb nicht zu Hause. Aber jetzt, wenn ihr Lust habt, könnt ihr alle tanzen. Dazu spielt Wolfi der Vetter und deine Blasmusik Lust zu tanzen, eine Komposition des burgenländischen Komponisten Jörg Stipsitz. Bearbeitet hat diese Polka Michael Kuhn. Lust zu tanzen.

Peter Schad bittet mit seinen oberschwäbischen Dorfmusikanten zu einer Damenwahl, eine Rumba und dann ein langsamer Walzer mit den Murgtal-Musikanten, komponiert von Peter Schröppel, Goldregen.

Mädchen, komm, wir tanzen. Ein Walzer, den Ladislav Kubisch geschrieben hat. Eine Aufnahme mit dem Stadtblasorchester Köthen und danach wieder eine flotte Polka. Wenn Janka tanzt, von Jan Morawetz mit dem Blasorchester Alpenroos Ingelmünster.

Tanz mit mir, eine Polka von Ernst Mosch, die ja schon zum Evergreen geworden ist. Das war eine Aufnahme mit Lukas Bruckmeier und seine böhmischen Kameraden. Stürmisch in Lieb und Tanz, eine Polka schnell, Opus 393 von Johann Strauss.

Die Blässer Philharmonie Mozarteum Salzburg spielte unter Leitung von Hans-Jörg Angerer stürmisch in Lieb und Tanz. Und von diesem Orchester hören wir einen zweiten Titel. Josef Strauss hat ihn komponiert, eine Polka-Masur mit dem Namen Frauenherz.

Die Innsbrucker Böhmische spielten den Säbeltanz von Kacaturian. Und nun die Blaskapelle Max Pfluger. Und da legen wir eine Rumba aufs Parkett. Forever and ever.

Olé, das Luftwaffenmusiker 4 spielte den spanischen Zigeunertanz. Jetzt haben wir nochmals die Innsbrucker Böhmische im Programm unter Leitung von Norbert Rabanzer, der auch diesen Walzer komponiert hat, den Traumtänzer-Walzer.

Ernst Mosch spielte mit seinen Original-Egerländer-Musikanten den Foxtrott Damenmal. Und jetzt wieder eine Aufnahme aus unserem großen Archiv. Freude an Blasmusik, so heißt diese Langspielplatte der Original-Donauschwaben unter Leitung von Cornel Mayer, aufgenommen im Jahre 1970. Und darauf ist der Titel »Schwabenmädel, tanz mit mir«.

Tänze aus Bananen mit der Blaskapelle Haparanka. Und jetzt hören wir noch zwei kurze Stücke zum Abschluss von Zeit für Blasmusik. Die Blaskapelle Bukowanka mit der Piccolo Samba und die Murgtal-Musikanten spielen noch ein Solostück mit dem Titel Wirbelwind.

Hallo, ihr lieben Radioten und Störfunker. Herzlich willkommen zur Dubwise.

Do you love my music? Berechtigte Frage. Wir starten hier mit Horace Andy und dem Music Dub von seinem Album In the Light Dub. Und schon wieder mal muss ich eine Tribute-Sendung machen. Gleich erzähle ich mehr dazu.

Ja, heute gibt's ein Tribute an jemanden, der meine Reggae-Hörgewohnheiten wahrscheinlich am allermeisten geprägt hat. Und schau her, es ist gar kein Musiker, Sänger, Dubmixer, Produzent, nicht mal ein Jamaikaner, sondern ein weißer Engländer. Es geht um Steve Barrow, der kürzlich von uns gegangen ist, einer der wichtigsten Reggae-Historiker und Archivare außerhalb Jamaikas und hier mit einem Tribute an sein Label Blood and Fire. Ich habe 10 meiner Lieblings Blood and Fire Platten rausgesucht und spiele euch hier davon was vor. Wir sind gerade in Keith Hudsons Album Pick It Up. Der Tune hier, Blood Brother.

Wir sind immer noch bei Keith Hudsons Album Pick It Up, der Tune hier, Black Ride. Ein für mich sehr, sehr wichtiges Dub-Album, habe ich, glaube Anfang der 2000er hoch und runter gehört und so mit Dub kennengelernt. Für mich war das damals alles magisch. Ich wusste noch nichts über Produktionstechniken. Ich hatte nur, damals war es eine CD in der Hand mit einem Hammer-Artwork, übelst collagenmäßig gemacht, tollen Liner-Notes, wirklich Platten, die so aufgemacht sind wie nur teure Jazz-Reissues. Dafür war Steve Barrow verantwortlich. Das war mir lange nicht bewusst. Also ich habe natürlich dann, nachdem ich das erste Blood and Fire Release in Händen hielt, nach weiteren geguckt. Aber mit Steve Barrow selbst habe ich mich erst später beschäftigt und auch erst später gerafft, was für einen wahnsinnigen Einfluss der auf die Verbreitung von Reggae-Musik, vor allem hier auch in Europa, hatte, dass wir die überhaupt hören können damals, als er das Label mit unter anderem Mick Hucknall von Simply Red gegründet hat, gab es ja, oder hatten wir noch keinen Zugang zum Internet, konnten also nicht einfach in irgendwelchen Plattenläden diggen. Und so waren die Informationen, die man da lesen konnte, wirklich super wertvoll und sind sie bis heute. Die Artworks grandios, man hat einfach ein wahnsinniges Interesse für die Musik entwickelt und ich kenne kein Reissue-Label im Reggae bis heute, das an Blood and Fire heranreicht.

Und das hier ist eine Compilation, natürlich zusammengestellt von Steve Barrow, die ich mit am häufigsten, glaube ich, von meinen Reggae-Platten überhaupt gehört habe und die ich fast jedes Mal, wenn ich irgendwo spiele, dabei habe. Glenn Brown und King Tubby, Termination Dub.

Ende Mai ist Steve Barrow von uns gegangen, ist also 1945 geboren worden, da mit 80 gestorben ist, hat in Großbritannien gelebt, hat viel Zeit seines Lebens als Journalist gearbeitet, war Sammler, einer der besten Compiler und auch Autor. Er hat die Geschichte der jamaikanischen Musik wie kaum ein anderer dokumentiert, hat für Reggae-Magazine wie Black Echoes verfasst und unzählige Liner Notes, nicht nur für Blood and Fire selbst, sondern auch Island Records, Trojan. Und da beziehen viele von uns, glaube ich, ihr ursprüngliches Wissen über Reggae her und konnten auch dadurch mehr Künstler kennenlernen, von denen man hier sonst nichts wusste. Und es gibt auch vernünftige Credits jedes Mal. Das ist ja auch bei Reggae-Releases nicht so gewöhnlich gewesen. Ja, Hammer, der Verdienst, den er da hat. Und er hat auch am Rough Guide to Reggae mitgeschrieben. Das war damals, für mich das Standardwerk zum Nachschlagen über Releases.

Und wir hören hier, wie schon mal zum ersten Tune, das Album In the Light Dub von Horace Andy. Ein Dub-Album, also das In the Light Dub, das ich auch abgöttisch liebe. Dubs natürlich, wie man hört, wie alle anderen hier zuvor aus King Tobbys Studio. Das Album hier gemixt bei Prince Jammy. Horace Andy hatte ja für zahllose Producer schon Hits aufgenommen. Und hier, dieses Album aber, hat er selbst produziert mit dem New York-stämmigen Everton Da Silva. Absolutes Killer-Album. Das ist auch eine Doppel-LP gewesen, Vocal-Album und das Dub-Album einzeln.

Und weil das so killer ist, bleiben wir natürlich in King Tubbies Studio, gehen aber zur nächsten Blood and Fire Compilation.

für dieses Album hier wurden Bertram Browns Freedom Sounds Label Tunes, oder hier besser gesagt Dub Versions, zusammengesammelt. Und natürlich wieder die besten. Ich spiele euch noch einen von der Platte King Tubby und Soul Syndicate. Freedom Sounds in Dub.

stellt euch vor, man ist irgendwie Teenie, hat noch nicht so viel Ahnung von Musik und dann fliegen einem solche Dinger hier um die Ohren. Ich wusste echt nicht damals, was los ist, fand's aber so geil, dass ich, wie ihr ja mitbekommt, bis heute dran geblieben bin. Das hier gerade ist der Salty Dub Original, ist ein Prince à la Tune auf der King Tubby und Soul Syndicate Compilation Freedom Sounds in Dub. Die hier habe ich mal geschenkt bekommen.

Und weil ich gerade sagte, um die Ohren fliegen, da gab es einen Dub, der mich, tja, ganz besonders irre gemacht hat damals. Und der kommt jetzt gleich, war ich natürlich auch auf Blood and Fire rausgekommen, vorher aber noch mindestens eine Vocal-Version.

Na, habe ich euch nicht enttäuscht, wa? King Tubby in Full Effect Version 78 Style, der Tune hier. Der Dub befindet sich wieder auf der Glenn Brown Compilation. Und die beiden Vocal- bzw. DJ-Tunes waren auf der Silford Walker und Welton Irie Compilation. Eine wunderbare Zusammenstellung, die es leider bis jetzt immer noch nicht auf Vinyl gibt. Gab es nur auf CD. Ich würde mir das ja wünschen, dass das nochmal genauso auf Vinyl rauskommt und auch mit diesem Hammer-Sound. Das kam ja auch noch dazu. Nicht nur das Artwork, die Aufmachung, die Liner-Notes, Credits. Produzenten und Künstler wurden, wenn es ging, bezahlt, sondern auch das Hammer, Mastering, eine Soundqualität, die man sonst im Reggae bis dato auch nicht wirklich zu hören bekam.

Meine Lieblings-Blood and Fire-Alben aus meiner frühen Jugend. Und da gehört noch eins unbedingt dazu.

Wie man hier hört, Steve Barrow hatte eine Vorliebe für DJ Cuts. Das erste Release auf Blood and Fire hieß auch If DJ Was Your Trade. Bunny Lee Produktion und alles voller DJ Cuts. Jetzt hier hören wir die Compilation Prince Allah und Junior Ross. I Can Hear the Children Singing. Diese Platte kombiniert zwei von Tapasukis besten Produktionen oder Alben der 70er Jahre. Und dieses Junior Ross Album wäre uns in der Qualität wahrscheinlich sonst auch nicht zu Ohren gekommen. Der Tune hier mit der Version klingt ein bisschen kratzig, das ist aber der einzige auf der Compilation. Aber ich kann verstehen, dass der rausgebracht werden musste. Ich liebe ihn so, wie er hier ist.

Die Ursprünge der Remix-Kultur bringt Steve Barrow uns hier so näher. Das hier ist Tapazuki in Dub. Das Album, die Dub-Mixes stammen von Prince Philip natürlich wieder in King Tuppy's Studio gedubbt.

Die Vocalfetzen hier waren von Linville Thompson und auch von Linville Thompson kam ein Album auf Blood and Fire heraus. Es hieß Ride on Dreadlocks und war im Showcase-Style. Auch das habe ich hoch und runter gehört, vor allem diesen Tune hier.

Ja, viele dieser Blood and Fire Platten sind heute leider schwer oder nur teuer zu kriegen. Glück hat der, der die alle besitzt. Ja, es gibt ja auch noch einige andere. Ich habe in der Stunde hier natürlich nicht so viel Zeit. Es gibt grandiose Releases von Yabby U, The Congos zum Beispiel, viel von Bunny Lee produziertes. All das wurde durch Blood and Fire einer ganz neuen Generation zugänglich gemacht. Tja, und man konnte eigentlich, wenn man gesehen hat, Steve Barrow hat das kompiliert, immer blind zugreifen zu den Platten.

Tja, und hiermit muss ich mich leider ganz schnell verabschieden. Die Stunde ist rum. Ich hoffe, es hat euch so gut gefallen wie mir. Wir hören uns wieder am Mittwoch, den 15. Juli. Bis dahin.

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1: Ja, hallihallo, einen schönen guten Abend. Hier ist wieder die Chris Metal Box für euch zu empfangen auf der 97,5 in Hall, die 104,8 in Gralsheim und weltweit im Stream auf störfunk.de. Wir haben heute einen Gast und zwar ist der Freddy heute da.
2: Einen wunderschönen guten Abend, ich freue
1: Hallo
2: mich
1: Freddy.
2: Da zu sein.
1: Schön, dass du da bist. Ihr habt gehört Attila mit OK und Moshpit, der Song, den fand ich gut.
2: Ja, der ballert gut. Auf jeden Fall.
1: Ein bisschen ran.
2: Der ballert auf jeden Fall gut.
1: Und machen wir dann weiter mit Hatebeat. Und zwar waren die jetzt am 26.06. In Karlsruhe im Substage. Und unter anderem spielen sie noch auf dem Summer Breeze am Mittwoch, am 12.08. von 23.25 Uhr bis 0.35 Uhr auf der Mainstage. Und da hört er Looking Down for the Barrett Today. Viel Spaß damit.

0: Ja, das war ein Lionheart mit Bulletproof. Und zwar haben wir heute mal noch ein Rewind vom Graspop-Festival. Also für alle, die es noch nicht kennen, ich habe es in meiner Sendung schon ein paar Mal erwähnt, aber Graspop ist ja so, also der Graspop tatsächlich war damals anfangs wirklich Popmusik, ne? Bis sie dann mal den Namen beibehalten haben, und mittlerweile ist es ja Graspop Metal Meeting in Belgien bei Dessel. Und wirklich schönes Festival, muss ich sagen, auch gerade mit dem See da dran, mit diesem Metal-Park, mit diesen Häusern und Hotels und was nicht alles gibt. Und man fährt dann tatsächlich mit dem Shuttlebus mal eine halbe Stunde zum Festival, aber dafür ist es echt cool. Und da machen wir heute ein paar Bands, und der Freddy hat sich auch ein paar Bands rausgesucht, und zwar die nächste schon, gell?
1: Ja, Malevolence auf jeden Fall, mit Keep Your Distance. Sehr nices Lied. Habe ich auch schon ein paar Mal live gesehen. Graspop hatte ich auch nicht auf dem Zettel gehabt. Muss aber auch sagen, dass das Line-Up schon viel beinhaltet, was ich sehr, sehr feiere.
0: Ja. Okay, dann würde ich sagen, spiel mal Keep Your Distance von Malevolence mit Brian Garrett. Ich weiß nicht, was das jetzt für ein Artist ist, oder ob der dazugehört, oder?
1: Nee, das ist ein Gastauftritt quasi.
0: Gastauftritt, noch mit der Band. Okay. Perfekt, dann spielen wir Keep Your Distance.

0: Ja, das waren Wargäste mit Bit oder Spite.
1: Spite, ja.
0: Spite, ja. Waren auch auf dem Graspop. Waren auch ganz, ganz okay. Ich habe es mir nicht ganz angeguckt, aber der Song eben war gut. Und kommen wir jetzt zu einer Band, die waren mega. Die waren die allerletzte Band auf dem Graspop. 23 Uhr bis 0 Uhr auf der Jupiler Stage am Sonntagabend. Und zwar ist die Rede von The Platin You. Da hattest du dir ja auch einen Song gewünscht. Du hattest dir Feel Nothing gewünscht.
1: Ja, Mann. Ja, für mich einer der wunderschönsten Tracks, die es gibt von The Platin You. Einfach ein wunderbarer Text, sehr emotional. Insgesamt einfach eine tolle Band von.
0: Ja.
1: Vom Gesang, von den Melodien, ja. Finde ich top.
0: Und mega sympathisch vor allem auch. Und ich hatte mit Closure rausgesucht und dann hatte ich gedacht, okay, dann spielen wir jetzt beide und dann fangen wir mit Closure an und danach Feel Nothing. Dann hört ihr die jetzt beide am Stück und dann wünsche ich euch viel Spaß mit The Platin You.

Ja, kurzer, knackiger Song von Gatekeeper mit Saft. Und es war auch ein richtig geiles Konzert. Also Freddy sagte auch eben, er kannte die Band noch gar nicht. Ich persönlich habe sie auch noch nicht gekannt, habe sie auch zum ersten Mal gesehen und fand die richtig mega cool. Und was auch mega cool war, war Moonspell. Die habe ich auch zum ersten Mal gesehen. War ein mega emotionales Konzert. Und zwar Far From God. Und den Song hört er jetzt mal. Viel Spaß mit Moonspell.

0: Ja, Ice Nine Kills mit The Box waren das. Und wer war da noch dabei? Von welcher Band?
1: Brandon Seller und Ryan Kirby. Ryan Kirby ist der Sänger von Fit for a King tatsächlich.
0: Okay, perfekt.
1: Auch wunderbare Band.
0: Ja, hatten wir ja haben wir uns ja gesehen in Karls.
1: In Wiesbaden.
0: In Wiesbaden, genau.
1: Genau, exakt.
0: Zufällig.
1: Haben wir
0: und sind wir wieder in Kontakt gekommen. Und jetzt haben wir noch eine Band von dir, Knocked Loose.
1: Ja, Knocked Loose, amerikanische Band. Ich liebe den Sänger, dem seine Screams sind so hoch. Einfach toll mit Counting Worms. Wunderbar, habe ich auch schon ein paar Mal live gesehen. Das ist immer einfach eine Riesenschlacht.
0: Perfekt, ja, und die ganzen Bands, die ihr jetzt noch hört und so weiter, auch Ice Nine Kills und Moonspell, hatte ich ja gesagt, Knocked Loose, A Day to Remember, was da noch kommt, haben alles auf dem Graspop vor 3 Wochen sogar schon, die Zeit rennt, ne, die Zeit rennt, das sind schon wieder 3 Wochen, ja, und jetzt hört ihr Counting Worms vom Knocked Loose. Viel Spaß.

0: Und das war A Day to Remember mit If It Means a Lot to You. Auch genau wie der Song heißt, auch einfach, der mir viel bedeutet. Wunderschön. Vielleicht jetzt gerade bei dem ganzen Metalcore, den wir gehört haben, ein schönes, ruhiges Lied, was noch mit reingepasst hat, das mich emotional auch doch immer wieder schön mitnimmt.
1: Ja, und ich meine, ich stand auch vor der Bühne und vielleicht war das sogar der Song, wo ich so cool fand. Und jetzt kommen wir wieder zu was Heftigerem, oder?
0: Ja, jetzt hören wir hier die neu aufsteigenden schwedischen Hardcore-Buben von Throne, die jetzt gerade alles unsicher machen. Seit 2021 kommen aus Stockholm und ich war auch schon auf zwei Konzerten und das ist immer die reinste Prügelei, das macht
1: wunderbar viel Spaß.
0: Wir waren einmal im Witzmann, waren sie Vorband, für was waren das? Doch, das weiß ich gar nicht mehr.
1: Egal, aber auf jeden Fall war es geil.
0: Da ist der Hammer. Und dann einmal für While She Sleeps im LKA Longhorn. Toll, beide Konzerte waren perfekt. Wahnsinn.
1: Dann hört er jetzt den Song. Viel Spaß.

0: Ja, das waren Haraki for the Sky mit Firework with Me. Und ja, die waren auch auf dem Graspub. Ich wollte sie eigentlich sehen, aber hat leider nicht reingepasst. Musste mir die Cavalera-Brüder angucken. Und eben, das ist auch eine Band aus Österreich,
1: Salzburg. Ja, genau, die zwei sind aus Salzburg und Wien.
0: Genau.
1: Und die nächste Band, die kommt, Elende, ist ein Solokünstler, der aus Graz kommt, auch aus Österreich, witzigerweise. Und die machen auch beide Post-Black Metal. Mhm. Auch sehr cool. Melodiös und sehr, sehr nice.
0: Dann starten wir den Song jetzt und ihr empfangt mich auf der 97,5 in Hall, die 104,8 in Gralsheim und weltweit im Stream auf störfunk.de. Und wir hören uns in 2 Wochen wieder, 19 bis 20 Uhr, eine neue Ausgabe Chris Metalbox. Und jetzt viel Spaß mit Elende, Ode ans Licht.
1: Ode ans Licht, genau.
0: Okay, dann
1: noch zum schön. Abend. Das schönen war meine Abend Freude, noch da zu sein. Ciao, ciao.
0: Danke dir. Ciao.

0: Barsch und Bastards, 20 Uhr. Heute mal wieder live.
1: Wupp, wupp, wupp. Wir sind heute zu dritt im warmen Studio im Radio Störfunk. Der Blinky, der Joel und der Guagamul.
0: Genau. Alle wieder versammelt und diesmal auch wieder live und nicht mehr ganz so heiß wie beim letzten Mal.
1: Genau. Obwohl es trotzdem ziemlich warm ist.
2: Leider fehlt unser technischer Support.
1: Ja, genau. Liebe Shoutouts gehen auf jeden Fall raus an die Lona, die ist heute zu Hause geblieben. Aber ja, das ist auch mal voll in Ordnung.
0: Absolut.
1: Genau. Ja.

0: sage ich mal, dass Leute hierher kommen und dass man sie hier aufnimmt, würde ich mal sagen. Und dass man sie auch wertschätzt. So habe ich den Song eigentlich so aufgenommen.
1: Auf jeden Fall. Dafür stehen wir auch mit Barsch und Bastards.
2: Auf jeden Fall.
0: Aber an sich, das Mainfeld war richtig, richtig cool. Also auch vom Festival an sich, was richtig geil aufgebaut, fand ich. Also es gab halt ein großes Zelt, wo dann auch die Bühne drin war, damit man ein bisschen schattig hatte, weil es war wirklich echt extrem heiß. Also
1: Ja. Wir
0: haben eigentlich wirklich Wasser nach Wasser getrunken an dem Tag.
1: Ja.
0: Aber man konnte quasi immer, wenn ein Song vorbei war oder eine Band-Vorgruppe vorbei war, man konnte immer rausgehen und ein bisschen wechseln zwischen draußen und drin, weil anders hätte es man auch nicht ausgehalten. Also wären wir alle auf dem Haufen gewesen, wäre es einfach schlimm geworden.
1: Das ist halt die Frage irgendwie, wo es halt kälter war, drin oder draußen. Das war dann tatsächlich immer der Switch, der trotzdem immer erfrischend war, irgendwie Ja. Von raus nach rein, weil wir auch richtig coole Vorgruppen gesehen haben. Ich würde sagen, wir machen einfach weiter mit Musik. Genau, los geht's.
0: Okay,
1: sorry.
0: Kleine
1: genau, da war da. Alright, jetzt geht's los.

0: Das war Genesis Owusu aus Australien, haben wir auch auf dem Mindfeld Derby gesehen.
1: Ja, mega geil.
0: Es war wirklich crazy, wir haben uns im Auto einfach komplett aufgeheizt, wo wir bei heißen Autos sind. Was ging letzte Woche, ne? Wo die anderen Leute auf dem Störfunk-Sommerfest waren?
2: Ja, wir wollten eigentlich eine Live-Sendung machen, mein Karren ist liegen geblieben, aber zum Glück hat uns der wunderbare Siggi, Shoutout,
0: oh, yeah,
2: gerettet und die liebe Tanja hat uns... lecker Wasser und Früchte mitgebracht.
0: Aber das Allerschönste war ja quasi, dass der Quark seine Ukulele dabei hatte.
1: Oh ja. Ich und der Joel konnten dann auch richtig schön Ukulele spielen und ein bisschen Videos mit der Kamera drehen. Ja. Also wir haben das Beste draus gemacht. Währenddessen haben wir dann einen Song von vorher noch hochgeladen.
2: Ja.
1: Aber
0: es war eine Katastrophe. Aber tatsächlich, Katastrophe, wie du sagst, wir haben das Schönste draus gemacht und wir haben uns trotzdem amüsiert, wo die Stimmung woanders etwas trüb war. Irgendwie der Quark und ich hatten beste Laune. Und die anderen tatsächlich konnten sich auch etwas lüften.
1: Ja.
0: Irgendwie mit Freestyle-Songs irgendwie über unsere katastrophale Lage bei 45 Grad irgendwie mit dem Audi liegen bleiben. Aber ja, gut,
1: ja, passiert.
0: Happens, ne? Also ja, das sind, wie nennt sich das, irgendwie über, wenn es so übermäßig ist, irgendwie quasi, was du nicht einplanen kannst.
2: Keine Ahnung, kommt aus dem Kosmos.
0: Höhere Macht, höhere Gewalt, genau.
1: Ja.
0: Etwa höhere Gewalt, meine Freunde.
2: Ja, ja. Der Sieger hat den Schlauch reklamiert.
0: Echt?
1: Ja, geil. Okay. Ja, weil ja, das war wirklich, also wir waren schon auf der Autobahn und zum Glück hat Joel noch gesagt, dass das Licht blinkt, also ja, diese Hitzewarnung und dann haben wir mal geguckt, das waren glaube ich 120 Grad oder sowas.
2: Nee, 110, als ich dann wirklich angehalten bin.
1: Aber auf jeden Fall viel zu viel und zum Glück sind wir dann noch von der Autobahn runter, weil auf der Autobahn hätte ich gar keine Lust gehabt, das Ganze noch zu klären.
2: Ja, das war schlimm.
1: Ja.
0: Naja, das kann wir haben das Beste draus gemacht, wir hatten Hydration dabei.
1: Genau. Bei den Barsch und Bastards 20 Uhr.
2: Bei solchen Wetter, da muss man sich wirklich hydrieren.
0: Genau, das ist wichtig. Was wollen wir sagen? Wir haben noch einen weiteren Idol-Song von meinen Lieblingskünstlern eigentlich tatsächlich. Der Song Scum.
3: I'm Scum.

0: Marschenbastard, 20 Uhr.
1: Ja, auf den Frequenzen in Schwäbisch Hall die 97,5 und in Crailsheim die 104,8. Kann man ja auch mal, kann man eigentlich auch mal sagen.
2: Das kann man natürlich auf jeden Fall mal erwähnen. Das ist wichtig und richtig.
0: Dies, ja. Diesmal klappt's bei uns.
1: Ja, ja.
0: Mit den Zahlen.
2: Also Blinky ist unser Mathematiker quasi. Ja, genau. Was haben wir denn noch zu beschnacken in unserer Sendung? Wir haben eigentlich keine Topics irgendwie, die fallen uns eigentlich meistens irgendwie quasi in unseren Laber-Epochen eigentlich erst ein, irgendwie, dass halt jeder spontan irgendwie was schnackt. Beziehungsweise halt einfach Anekdoten zur Musik. Ich habe jetzt eigentlich gar nicht mehr viel anzumerken, da wir ja schon ein kleines bisschen über das Konzert gelabert haben. Der Blinky hat nämlich einen richtig geilen weiteren Track am Start. Ich glaube, dazu wolltest du was sagen, kann das sein?
1: Ja, ich wollte einfach nur meinen Vater, der uns da gerettet hat, preisen mit dem Song Praise You. Wir gehen rein, oder?

0: Praise You, Fatboy Slim, hier bei Barsch und Bastards und auch in dem Skatekasten Digi-Digi-Dünsches-Video.
1: Das weiß ich tatsächlich nicht genau, ob das Digi-Dünsches war. Aber quasi Barsch, unser Skatepark irgendwie und unsere Fellas natürlich Skatekasten, irgendwie die OG-Crew.
0: Rockefellas.
1: Rockefellas. Die Rockefellas, genau, unsere Gründungsväter quasi so ein Skatepark, oder was?
0: Ja, schon ja. Eigentlich. Also Marc ist auf jeden Fall Gründungsvater.
2: Ja, klar.
0: Bürgermeister.
1: Ja, das kann man so sagen, ja, tot easy. Die Shoutouts natürlich auch.
2: Und immer noch vertreten.
0: Ja, und Skatekasten.com ist immer noch online und da kann man sich die Digi-Dünsches-Videos auf jeden Fall reinziehen lassen.
2: Das muss ich noch nachholen, da habe ich eine Kulturlücke.
0: Genau, ja, auf jeden Fall. Kleinsame Kulturlücke.
1: Ja, schon geil.
0: Schon geil.
2: Haben wir noch nicht reingezogen.
1: Hast du noch nicht reingezogen? Ja gut, das ist auch tatsächlich irgendwie, das war damals noch Vimeo-Zeit, tatsächlich irgendwie, dass es hochgeladen wurde und es ist wirklich steinalt, also es ist über 10 Jahre oder so, also quasi älter als du.
2: Damals mit ein paar Digicams.
1: Tatsächlich.
2: Cool.
1: Also irgendwelche Barcelona-Kreize, was auch immer, Clips und was auch immer.
2: Achso, wir machen gleich mal weiter.
0: Wir fliegen nach London.
2: Wir fliegen nach London.
0: Let's go.

0: Noonday Underground mit London. London, eine Stadt, tatsächlich habe ich die schon ein paar Mal öfter besucht, durch meine Eltern auch. Also meine Mama damals, die wollte echt oft nach London oder nach England auch generell. Und ich finde die Stadt einfach mega cool und mega super. Und auch generell, England ist ja auch so eine ein Musikland, würde ich einfach mal sagen. Also da kommt ja echt extrem viel her.
1: Ja, vor allem
0: viel Prägendes. Ja, und vor allem London. Umso schade ist es natürlich, dass gerade die Musikindustrie ein bisschen am Hapern ist mit in England. Vor allem kleine Künstler haben gerade das Problem mit Brexit, dass sie natürlich Touren oder sowas nicht so einfach machen können wie früher, mit Equipment rübernehmen, zum Beispiel Zoll auch. Alles ist ein bisschen teurer geworden, macht es den kleinen Künstlern auf jeden Fall ein bisschen schwerer. Umso schöner ist es dann, ein paar vielleicht online zu unterstützen und zu hören oder sich die CDs zu kaufen wie früher. Dafür stehen Barsch und Bastards. Ja. Kauft euch noch Musik.
1: Oder geht auf Bandcamp, unterstützt die da. Da kann man Merch holen, da kann man sich die Tracks runterladen. Und wir sind ja auch gerade in London. Hier bist du auch mal mit. Und hier ist es eigentlich auch ziemlich crowdy so. Also, da kommt schon ein bisschen auch die Crowd durch.
2: Die Crowd kommt auch schon. Genau, die Hüften bewegen sich langsam, okay. Ja, ja. Der will schon uns damit noch was sagen? Ja, okay. Ja, Blinky, langsam. Ich höre dich schlecht.
0: Hoch die Hände.
2: Du willst lauter sprechen.
1: Muss ich lauter sprechen?
2: Nein.
0: Ja, der Beat wird laut. Wir werden leiser und leiser. Der Scheiß geht ab. Viel Spaß. War schon fast 20 Uhr.

0: Revolution 909 von Daft Punk. Was ein Kacksong, der macht mich so wütend. Damit machen wir einfach weiter mit den Undermords.
1: Shoutouts an Dimmi.
0: Genau, Shoutouts an Dimmi, unseren härtesten Kritiker.

0: Oh, da war man Sekunde zu spät. Aber wir haben es noch rechtzeitig geschafft.
1: Haben das uns verschnackt.
0: Get a Job von. Get a Job von Jack Case.
1: Ja, Get a Job, immer ein schwieriges Ding tatsächlich. Also hat jemand dazu Anekdoten?
0: Ach, vor allem, weil ich jetzt ab dem 1. Oktober tatsächlich keinen Job gerade habe, aber natürlich die Zeit auch genutzt wird. Ich möchte ein Jahr lang gerne ein bisschen reisen. Ich werde da mit dem Lastenrad, was ich mir bestellt habe, werde ich dann nach Dänemark hochballern und höchstwahrscheinlich in Neuseeland ein bisschen traveln und danach vielleicht noch Marokko runterfahren mit dem Fahrrad. Und dann wird die Arbeitslosigkeit in Anführungszeichen auch ein bisschen genutzt. Das macht man jetzt halt am Anfang, man hat jetzt ein bisschen Geld angesammelt, weil ich glaube, wenn man halt im Arbeitsleben drin ist, dann hat man da auch nicht unbedingt Lust drauf, dann Mitte 30 sowas zu machen. Von dem her lieber am Anfang machen, das ist mein Tipp. Ein Jahr durcharbeiten, Geld ansammeln und dann Abfahrt. Wer Lust auf Reisen hat, ein bisschen Geld ansparen und ein Jahr frei nehmen, das kann man ruhig machen.
2: Ja, wenn ich ehrlich bin, ich finde so diese Arbeitergesellschaft schon ein bisschen zu Stock im Arsch und man muss sich irgendwie die ganze Zeit an irgendwas ranbinden. Wirklich, wenn man die Möglichkeit hat und jetzt nicht darauf angewiesen ist, direkt Geld zu verdienen, auch wenn man jung ist, dann lohnt es sich halt auch mal ein Jahr einfach nichts zu machen oder diese Zeit für sich selber eher zu nutzen, ja, vor allem nach der Schule, was eh eine schwierige Zeit ist für viele.
0: Ja, eben. Also man muss ja auch nicht wirklich so ein Arbeitsgesellschaftsding haben, wie manche fordern im konservativen Lager, würde ich mal behaupten.
1: Ja.
0: Also das muss man ja wirklich nicht so führen. Also ich würde auch nicht sagen, dass unsere Generation faul ist, das hat man ja auch schon oft gehört. Es ist auch ein großes Thema, wenn ich so mit Leuten aus meinem Alter rede oder mit euch rede. Das kommt schon immer mal wieder eigentlich pro Abend auf, dass man sich so ein bisschen drüber aufregt. Wir sind am Buckeln, wir sind am Arbeiten, wir machen Ausbildungen, wir arbeiten durch, aber trotzdem hat man manchmal das Gefühl, man wird so ein bisschen als faul betitelt.
1: Ja, genau, und Selfcare ist halt auch überhaupt kein Thema mehr irgendwie. Es werden Punkte abgeschafft quasi, die es noch schwieriger machen eigentlich irgendwie für Menschen mit mentalen Schwierigkeiten, ja, also unter anderem auch.
0: Wir sind auch großer Gegner davon, diesen direkt zum Arzt zu gehen, wenn man krank ist. Also keine Ahnung, wenn man zum Beispiel Migräne hat oder die Toilette ein bisschen mehr ruft, dann kann man nicht einfach in die Arztpraxis oder wenn man sich eine hoch ansteckende Krankheit eingefangen hat. Geil, erstmal zum Arzt gehen und noch ein paar Leute mehr anstecken. Ich weiß nicht, sowas finde ich halt nicht so
1: cool. Ja, voll. Kann man auf jeden Fall kritisch betrachten. Ja.
2: Ja, und Grüße an Dr. Holiday, bin ich ehrlich.
0: Ja, was im Endeffekt passiert
1: damit, ist... Das will ich jetzt nicht so shoutouten.
0: Ja, aber was im Endeffekt passiert ist doch, man geht mit einer leichten Krankheit hin, auch wenn man vielleicht nur einen Tag dann zu Hause bleibt, das könnte man telefonisch kurz klären. Und wenn man aber zum Arzt geht, der Arzt, der schreibt einen öfter länger krank, der schreibt dann auch mal eine Woche oder zwei krank. Und naja, dann nehmen das halt ein paar Leute mehr mit. Also das, die Aussage, dass da die Krankheitstage runtergehen, weiß ich nicht.
1: Das ging wohl in die Hose.
0: Das wird in die Hose gehen. Das ist unsere Vorhersage, würde ich überhaupt.
1: Diesen Deep Dive wollte ich eigentlich total vermeiden, politisch zu werden. Aber es ist wichtig und richtig, darüber zu reden. Ohne Quatsch.
0: Das ist halt ein großes Thema, was die Jugend auch betrifft. Oder
1: voll.
0: Was uns jetzt betrifft, also wir sind ja die jetzt die neue Arbeitergesellschaft sind und jetzt da reingehen ins Ganze. Ja. Und wir wollen es natürlich auch so gut wie möglich. Wir wollen schon arbeiten und wir wollen auch Leistung erbringen, die es braucht, um das Land hier voranzutreiben. Aber wir wollen halt nicht, dass wir komplett ausgenommen werden oder dass Fortschritte zurückgenommen werden,
2: ja, und vor allem die
0: erkämpft wurden.
2: Und vor allem dieses komplette Ausnehmen, das bringt ja nicht mehr was für den Arbeitsmarkt. Das ist halt auch noch der Punkt.
1: Mhm.
2: Der hier gesetzt werden müsste.
1: Ja, da kannst du dich fusselig reden. Ja. Aber am Ende sind wir keine Polit-Sendung, sondern wir würden weitermachen. Ich habe den nächsten Song am Start. Wir würden einfach starten.
2: Jo.

0: dem Krater blühen wieder die Bäume. Amondyl 2. Ein klassischer Krautrock-Song von der deutschen Zeit damals. Ich glaube, so 70er Jahre ist es damals entstanden. Der Blinky kennt sich aus.
1: Ja, 70er Jahre, aber ich will einfach nur darüber schwärmen, wie einflussreich einfach dieses Genre ist. Vor allem auch mit einem meiner Lieblingskünstler, David Bowie.
2: Lieben wir.
1: Ja, die Berlin-Zeit, die Berlin-Trilogie. Klassiker.
2: Es ist alles komplett unscripted und deswegen quasi Blinky schaut uns mit großen Augen an, irgendwie, wenn er den Namen sagt, David Bowie. Und man schreckt so ein bisschen nach oben irgendwie, was habe ich zu David Bowie zu sagen, außer Legende.
0: Ja. Hey, ich habe mal ein Theater hier in Schwäbisch Hall tatsächlich angeschaut, über David Bowie, seine Lebensgeschichte. War sehr interessant. Also hier das Theater in Schwäbisch Hall kann ich empfehlen. Wenn was Cooles läuft, schaut da vorbei. Kleines Shoutout.
2: Ja. Nice.
0: War sehr interessant, auch mal die Lebensgeschichte so zu erzählen. Ich habe jetzt leider gar nicht mehr so viel im Kopf davon, aber...
2: ganz wenig.
0: Schaut es euch einfach mal an, das ist cool.
1: Ich finde auch, Krautrock ist irgendwie so voll seiner Zeit voraus, weil viele Sachen davon sind mehr so ambient und viel mehr so mit Synthesizer, mit viel Delay und alles. Es ist irgendwie so eine ganz eigene psychedelische Richtung,
0: ja,
1: die aber so gleichzeitig alt und so neuzeitig wirkt, das ist echt grandios und es hat halt auch viele Leute einfach beeinflusst, so auch David Bowie ist halt da krass vertreten mit vielen, also
0: klar.
2: Also aber im spektralen Gürtel.
0: Ich finde aber trotzdem, dass es mittlerweile seine Reichweite teilweise verloren hat. Also ich finde Krautrock-Lieder, die haben schon ihren Platz im Radio teilweise auch verloren. Also ich höre zumindest nicht mehr so viel davon oder kriege nicht mehr so viel.
2: Lief überhaupt mal Krautrock im Radio?
0: Ja, das hat schon seine große Zeit gehabt.
2: Okay, also
0: Krautrock hatte schon seine große Zeit, aber mittlerweile ist sie schon echt zurückgegangen. Oder ich höre auch generell einfach nicht mehr so viel Krautrock im Mainstream, würde ich mal behaupten.
2: Ja.
1: Ich glaube, viele gehen halt auch jetzt eher wieder drauf zurück, weil das halt so eine einflussreiche Szene war, die halt vieles geprägt haben.
0: Ja. Ich habe es tatsächlich auch gestern gespielt, da waren wir noch, da war ich mit Joel und ein paar anderen Freunden, in Leofels waren wir da unterwegs, da steht eine alte Burgruine, die war richtig cool, da konnte man ein bisschen auf die Mauern, ein bisschen runter gucken. Da war der Check auf jeden Fall richtig episch.
2: Genau, wir haben unser kleines, unseren Overnighter gemacht. Der Jurek hat quasi sein Zelt getestet. Wir anderen haben Cowboy-Camping gemacht, haben ein bisschen die Nacht geschnackt und eine nette Zeit verbracht. Und der Guac hat uns mit bester Musik beschallt. Wie immer.
1: Solide. Ja, und tatsächlich will ich kurz überleiten zu einem Künstler, den ich sehr verehre.
2: Mein Lieblingswort.
1: Ja, Jamiroquai.
2: Yay.
1: Gehen rein.

0: Jamiroquai mit dem legendären Drum Bass und Jungle Producer Embiid.
1: Hier bei Barsche und Bastards um 20 Uhr.
0: You know where I'm coming from.
1: What? Ja. Nur damit man ein bisschen versteht, also wir hatten letztes Mal unsere Quartalsprüfung, da stand halt drin, dass wir auch öfter mal unseren Namen auch erwähnen sollten, wenn wir auch erkannt werden wollen, deswegen bin ich gerade dabei, immer wieder
2: Barsche. Genau, und zu repeaten quasi im Stu gerade der Blinker, der Quark und ich, der Joel. Genau.
0: Wir sind Bastards im Barsch.
2: Genau, und wir haben lauter schöne Worte für euch. Blinky, hast du noch irgendwie was zu sagen? Ansonsten wäre das meine Überleitung zu unserem nächsten Track. Quasi mit unseren schönen, tollen Worte, den ihr lauschen dürft, irgendwie quasi während eurem Feierabend oder wann auch immer ihr
1: wir wünschen euch Kraft und
2: Club-Sendung hört.
0: Ich habe aber noch schöne Worte für euch.
2: Ja, bitte.
0: Ja, ich finde, ich liebe es einfach, wie so in der Sendung einfach irgendwie on the fly ein Konzept zusammenkommt. Und irgendwie heute hatten wir es so mit Emotionen. Deswegen will ich es einfach mal sharen.
1: Ja, wir hatten noch einen Flow, fand ich. Also heute fand ich, hatten wir einen Flow.
0: Wir hatten wütend mit dem Joe, gell?
2: Ja, wirklich, also wenn ich ich möchte mich jetzt nicht mehr aufregen. Wir haben heute Politik aufgekocht, wir haben Kackmusik gehört, wir haben gute Musik gehört. Nein, Quatsch. Wir haben Musik tatsächlich mitgebracht, mit denen wir relativ viel verbinden, wie ich zum Beispiel mit Kraftklub und mit Faber. Beides super, super tolle Künstler, setzen sich für die richtigen Dinge ein und deswegen würde ich eigentlich direkt sagen, irgendwie machen wir weiter, all die schönen Worte.
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1: All die schönen Worte, spricht aus, was ihr fühlt, und zwar direkt.
2: Und zwar direkt.
3: Und zwar direkt, ohne Vorwarnung. Ja, wundervolle Sendung fand ich. Auch wenn ich heute ein bisschen müde war, weil wir draußen gepennt haben, fand ich trotzdem, das gibt Energie hier.
2: Gut, du hast ja den ganzen Tag gepennt, was dein Fehler war.
3: Das ist halt immer der Fehler, wenn man dann mittendrin pennt und vor allem bei der Hitze. Ich habe mich leider nicht ausgezogen, ich hatte einen Pulli und eine lange Hose an, danach war ich verschwitzt bis zum Gehtnimmer.
1: Und wir haben hier immer Energie bei Barsch und Bastards. Wir machen ja.
2: Genau, ne, obwohl wir alle Nachteulen sind. Also, ja, genau. Also, wie viel haben wir denn über Nacht überhaupt geschlafen? Kang, es waren maximal 4
3: also
2: Stunden oder so.
3: Also, zwei bis um 6. Wir gehen weiter. Mistake, Kennedy, das war Barsch und Bastards, 20 Uhr. Wir wünschen einen wundervollen, schönen Abend.
1: See ya.
4: See ya.
1: See ya.
2: Thanks for your attention.
3: Danke.

0: Ja, ja. Adieu Tristesse Festival. Nächste Woche Samstag. Freitag bis Sonntag, glaube ich. Grüße noch an Metalbox, die da vor uns.
1: Ich bin Chris.
0: Wir verabschieden uns. Ciao, ciao.
2: Sorry für den Einwurf. Guten Abend.

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1: Hallo, hallo.
2: Hallo miteinander.
1: Es ist Sonntag, es ist 14 Uhr und das heißt, es ist Zeit für Musik aus.
2: Ja, es ist wieder mal Zeit für unsere Stimmen, eure sympathischen Stimmen aus dem Radio. Sonntags um 14 Uhr.
1: Ja.
2: Mit angenehmer Musik.
1: Ja, und heute machen wir da weiter, wo wir letzte Woche aufgehört haben.
2: Ja, und ich muss sagen, also so mittlerweile fällt es, glaube ich, schwer. Ich muss mal eine andere Tasche mitbringen. So langsam bin ich, glaube ich, fast durch mit der Sammlung, die hier ist. Ja. Aber ich habe tatsächlich noch ein paar gefunden, die wir noch nicht hatten. Glaube ich zumindest. Also wenn, dann ist es schon lange her, dass wir die mal hatten.
1: Ich hoffe es jetzt mal. Und mir kommen die Platten aber auch nicht bekannt vor.
2: Gut, alles klar, dann bin ich schon mal beruhigt. Weil ich kann nicht sagen, dass sie mir nicht bekannt vorkommen, ich kenne sie.
1: Okay.
2: Ja, genau, aber ich weiß natürlich jetzt nicht, da bist du am längeren Hebel, am längeren Arm. Da kannst du gucken, was drauf ist, das sehe ich jetzt leider von hier aus nicht.
1: Torino Bert.
2: Okay.
1: Und Crossover.
2: Okay.
1: Mehr steht nicht drauf.
2: Das ist sehr, sehr informativ.
1: Ja. Es ist eigentlich immer, auf jeder Platte steht irgendwas nicht drauf.
2: Ja, ist halt echt so. Ja. Aber ich glaube, das ist das Sinnvollste, wenn wir einfach mal reinhören.
1: Ja.
2: Dann jetzt, hier was? Torino Bert?
1: Ja, Torino Bert und Crossover.
2: Viel Spaß.

0: sehr entspannt.
1: Mhm. Ein sehr, sehr smoother Start, würde ich sagen.
0: Ich glaube, so ein paar RPM hätten dem sogar noch ganz gut getan.
1: Mhm. Deswegen gibt es ja dann den kleinen Pitch-Regler an der Seite.
0: Aber dafür ist der da.
1: Ja, natürlich. Nee, aber wir fahren sie jetzt einfach mal alle auf Originalgeschwindigkeit. Oder? Lieber Silas.
0: So wie es sein soll.
1: Ja, so wie es aus der Presse kam. Ach ja, ja. Ich muss auch sagen, war sehr angenehm. Ich glaube, das nächste wird jetzt ein klein wenig schneller, kurz, was dann da danach kommt. Aber ich glaube, da ist noch ganz viel, sehr viel Verschiedenes dabei.
0: Das ist heute eine sehr bunte Mischung.
1: Also, ja, ja, ja, ja.
0: Die sind schon alle schwarz, aber...
1: Guck mal, aber hier habe ich jetzt sogar ein ganz, ganz buntes Gesicht drauf. Oh. Ist das nicht wunderschön?
0: Sieht ein bisschen aus wie der Joker.
1: Ja, gell, so ein kleines bisschen wie so ein... Ja... Ein Joker aus einem Tarantino-Film. So ein bisschen kombiniert mit Frankensteins Monster.
0: Ich verstehe, was du meinst.
1: Hm. Naja.
0: Sollen wir weitermachen mit Musik?
1: Ja, was haben wir denn als nächstes drauf liegen, lieber Silas? Also bitte nicht wundern, Silas ist Herr der Platten und der rollt hier immer zwischen Mikrofon und Plattenspieler hin und her.
0: Sterling Moss.
1: Ah, ja, nice.
0: Und Free Your Mind.
1: Mhm.
0: Von Abusive 303.
1: Sehr, sehr nice. Na dann mal viel Spaß da damit.
0: Viel Spaß.

0: Ja, ja. Ah, Stirling Moskau schon. Da habe ich noch einige dabei. Ich glaube, ich habe auch einige von Stirling Moss noch rausgesucht gehabt.
1: Schauen wir dann gleich mal rein. Spielen wir vielleicht am Ende noch mal was von Stirling Moss.
0: Ja, gerne, gerne. Oh. Ansonsten finden wir bestimmt auch auf der B-Seite noch mal was von ihm.
1: Stimmt, die gibt's
0: auch. Jawohl. Jetzt habe ich gerade ganz kurz den Faden verloren. Mein Gott.
1: Ja, dieses Outro war jetzt so lang.
0: Ja, wirklich. Ah, weißt du, was schön ist? Ich sehe Sonnenkanten. Ich sehe Lichtkanten.
1: Ja, hier ist schon wieder richtig warm in der Stadt.
0: Ja. Wo ich in Hessenthal los bin, habe ich noch einen Pulli angezogen und dachte nur, oh ja, das wird vielleicht fresh. Ich komme hier in Halle an. Nein, nichts da fresh, ist arschwarm.
1: Ja, ich war auch in Hessenthal unterwegs mit dem Longsleeve und dann bin ich ab der Bausparkasse, musste ich das, glaube ich, ausziehen.
0: Ja, das glaube ich gern. Das glaube ich wirklich sehr gerne.
1: Nö, und gleich geht jetzt alles wieder hoch.
0: Na? No. Aber nicht ganz so hoch, eher mal so halb hoch, so auf Tischhöhe. Wie so ein Bonsai-Bäumchen.
1: Das war ein großer Bonsai.
0: Ja, das war ein ganz, ganz großer Bonsai. Aber wir haben ja auch ganz, ganz viele Bonsai-Sachen dabei. Und die sind schwarz und rund und drehen sich.
1: Oh je.
0: Ja, ja, die schlechten Überleitungen, das kann ich wieder mal am Sonntag, das ist wunderbar. Aber jetzt waren wir natürlich beide so schlau und haben nicht drauf geguckt, wie es heißt. Und jetzt liegt natürlich die Logo-Seite oben. Und ich würde sagen, wir sagen euch danach, wie es heißt oder hieß.
1: Viel Spaß.

0: So, und weil es so schön war, nochmal von vorn. Spaß.
1: Ja, wir haben gedacht, das war jetzt schon ein bisschen zu langsam. Vielleicht geht das noch schneller.
0: Ja, ja, ja. Geht safe noch schneller. Nein, aber das passiert nun mal bei Platten. Manchmal ist das anfolgende Lied einfach nur ein Remix von dem gerade eben gehörten Lied.
1: Ja, genau. Und dann weißt du ja auch immer nicht so ganz genau, wie lang.
0: So, das ist die Sache. Aber ja, ein Glück haben wir es ja gleich am Anfang gemerkt. Da ging das ja noch. Aber das ging jetzt schon ganz gut vorwärts hier. Bonsai Records.
1: Kleine Boys mit eine kleine Nachtmusik.
0: Okay.
1: Das war jetzt der Frankfurt-Mix.
0: Okay.
1: Das jetzt macht Sinn.
0: Das war der Frankfurt-Mix, ne, aber Halleluja.
1: Willkommen in Frankfurt.
0: Das hat aber ordentlich gescheppert, du halt. Ehrlich wahr. Das hätte ich jetzt so von Frankfurt gar nicht erwartet.
1: Ich glaube, der war schon aggressiv.
0: Ja, okay, das kann ich mir schon vorstellen. Das kann ich mir vorstellen. So alleine mal allein die Verkehrsbedingungen stelle ich mir in Frankfurt echt übel vor.
1: Aber das ist ja in jeder Großstadt so.
0: Ja, okay, das stimmt schon auch wieder.
1: Also ich war jetzt auch mal letztens wieder in Stuttgart und oh Gott. Absolutes Chaos.
0: Ja, kann ich verstehen. Ach, und jetzt dauert ja die Baustelle noch länger.
1: Ja, aber man wird jetzt nicht mehr so weit laufen müssen, weil man jetzt direkt über den neuen Bahnhof laufen darf. Fand ich übrigens witzig, da haben dann auch ganz viele von den Mitarbeitern auf der Baustelle geantwortet. Und yeah. Gesagt, ich mach das jeden Tag.
0: Ja, ich bin ja mal gespannt, ob er dann 31 fertig wird oder ob es dann 21:31 ist, wenn er fertig wird. Das würde dann auch zu Stuttgart 21 passen. Du guckst gerade diese Platte so ungläubig an.
1: Ja, weil ich erstmal wieder rausfinden muss,
0: was ist.
1: Aber Logo-Seite ist ja meistens A, oder?
0: Ja, meistens.
1: Geil, ich lerne hier live. Dann kommt hier Disco de Muerto und Dream Machine.
0: Oh ja. Aber warte mal, ich glaube Disco de Muerto hatten wir schon. Oder?
1: So wie dann Akab. Johnny's Theme, das hatten wir doch auch schon mal.
0: Ich weiß.
1: Aber wenn du es jetzt nochmal rausgeholt hast, dann.
0: Ja, dann hören wir es halt nochmal. Genau. Weil eigentlich finde ich es ja gar nicht mal so schlecht. Dann können wir auch die Disco de Muerto holen.
1: Gut.
0: Jawohl. Dann hören wir das jetzt von David Error. Und viel Spaß. Bis gleich.
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0: herrlich. Wunderschön. Total irre, aber wunderschön. Aber ich glaube, das ist alles von dem Label hat so ein bisschen einen schrägen Touch. Ja, also ja, wenn man sich die andere Seite anhört, das ist nicht arg viel anders, aber ich mag es irgendwie. So zwischendrin, da gibt es dann doch mal so einen roten Faden. Manchmal lässt man den fallen und sucht ihn wieder und muss gefühlt wieder an den Anfang, aber man findet ihn wieder.
1: Ja, but I like.
0: Ja, auf jeden Fall. Sehr, sehr nice. David Error. Ah ja. Und ich muss sagen, also so ein Name ist musiktechnisch schon ein Programm. Also das hat schon kurz Error ausgelöst.
1: Passt wie die Faust aufs Auge.
0: Echt so, aber sehr cool. Ja, was haben wir denn in unserer kleinen Rubrik noch so?
1: Wir haben jetzt erstmal noch eine Pflicht zu erledigen.
0: Oh ja, genau, das haben wir ja auch noch. Hier also, gibt's auch Pflichten, nicht nur Musik.
1: Wir machen das natürlich gerne.
0: Ja.
1: Ihr hört uns auf der 97,5 in Schwäbisch Hall.
0: Oder auf der 104,8 in Crailsheim.
1: Oder 24/7 weltweit im Internet auf www.störfunk.de.
0: Jawohl, und da entweder im Livestream oder einfach mal in der Mediathek aufschlagen, da findet uns auch. Oder irgendwelche anderen Sendungen, die es so in der Mediathek gibt. Hört euch da mal durch, das ist sehr, sehr wild und bunt gemischt.
1: Ich wollte es gerade sagen, bunt ist so das richtige Wort dafür.
0: Ja, auf jeden Fall, auf jeden Fall. Das ist ein absolut wildes, buntes Potpourri an Musik.
1: Ach, ich liebe dieses Wort.
0: Was, Potpourri?
1: Ja.
0: Ja, ich finde es auch toll.
1: Ich freue mich jedes Mal drüber, wenn man das sagen kann.
0: Ja, finde ich auch. Genau, was haben wir denn jetzt auf den hinteren Tellern? Haben wir diesmal vorher geguckt? Oder sehen wir das noch? Ah, hier war das nicht auch wieder Sterling Moss?
1: Acid Overload und DNA.
0: Ah, okay, alles klar. Ja, na, dann würde ich doch mal sagen, viel Spaß damit. Und bis gleich, so.

0: pünktlich.
1: Aber hallo. Also, das machst du jetzt schon gut durch. Und es zieht sich jetzt zum Schluss nochmal so richtig.
0: Mhm. Also, ich muss ganz ehrlich sagen, also auf die Platte hätte ich öfter Bock.
1: Mhm. Finde ich auch. Also, jetzt muss ich nur mal gucken, wie heißt das Label? Ich glaube 99,9. Wenn ich das richtig weiß.
0: Ja.
1: Ja. Ja. Und ja, doch, sehr, sehr nice. Ich habe mich da auch schon mal im virtuellen Plattenshop mal so ein bisschen durchgehört. Also die haben da ein paar richtig coole. Ja, kurzes Zwischenspiel hier.
0: Ja.
1: Ja. So, kurz vor dem Finalspiel jetzt.
0: Ja, hier ist schon, unsere Hintergrundmusik hat irgendwie gerade keine Lust mehr.
1: Ach, die hat auch schon gesagt, Feierabend, bin ich mehr.
0: Doch.
1: Ah, da ist sie ja nochmal.
0: Bist auch nochmal rumgekommen.
1: Schön, auch wenn es warm ist.
0: Ja.
1: Und, naja, weniger Lichtkante.
0: Davon kann es gerne nächste Woche ein bisschen mehr geben.
1: Ja, bitte.
0: Obwohl ich wieder die ganze Woche eigentlich nur indoor unterwegs bin.
1: Ja, aber dann kühlt es ja trotzdem allgemein ein bisschen ab.
0: Ja, ich hoffe, dass die Klimaanlagen halten.
1: Das wird schon.
0: Ja.
1: Ja. Ja gut. Dann würde ich doch einfach mal sagen.
0: Du warst gerade wie so ein schlechtes erstes Date.
1: Oh. Ja, ich dachte mir auch gerade, das ist so. Und schwupps, als ich mir jetzt sagen hörte, ja gut.
0: Oh, ist schon so spät.
1: Nein, mein Gott, wie die Zeit rennt. Es ist ja schon fast 8:30.
0: Oh nein.
1: Nein, natürlich
0: acht
1: nicht.
0: Ich zu Hause sein.
1: Ja, ich würde sagen, wir hören uns nächste Woche wieder. Ja. Wieder mal bei Musik aus. Schauen wir mal. Ich hoffe mal, ich habe dann eine andere Plattenkiste dabei. Und jetzt hören wir noch mal was von dem Label Collapse, glaube ich. Sterling? Nee, nicht Sterling Moss.
0: Nee.
1: Nee, aber jetzt fällt es mir auch nicht mehr ein.
0: Jack Wax.
1: Ah, genau, das war's. Na dann, viel Spaß noch damit und bis nächste Woche.
0: Bis nächste Woche.

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1: Hallo und herzlich willkommen in Mrs. Pepsteins Welt. Das ist, oh je, schon die September-Ausgabe 2025. Ein bisschen heißt das, der Sommer ist over, aber ich gebe noch nicht ganz auf und gebe dem Spätsommer noch eine Chance. Und dann kommt sowieso meine Lieblingsjahreszeit, Herbst. Genug der Jahreszeitenphilosophie. Was gibt's heute in dieser Sendung? Also ich nehme euch heute mit ins Nagelstudio. Ja, ihr habt richtig gehört, ich war in einem Leipziger Nagelstudio und habe mir die Nägel machen lassen und dabei mit Minky gesprochen, die dort dieses Nagelstudio, diesen Laden, muss man sagen, betreibt. Ja, der Laden heißt Sex Nails und Minky ist eine absolute Tausendsassa-Person, wie sich im Rahmen dieses Interviews dann gleich herausstellen wird. Ich warne euch schon mal ein bisschen vor, die ganze Sache ist dieses Mal akustisch herausfordernd, denn es gibt einen Hund, schönen Gruß an Otto, und es gibt noch eine weitere mitarbeitende Person. Liebe Grüße auch an dich und liebe Grüße auch an deren Kundin. Manchmal hört man die auch im Hintergrund, manchmal hört man so ein Das ist dann die Aushärtungsmaschine. Ich weiß nicht, ob die so heißt. Manchmal hört man es auch schleifen, hämmern und ventilieren. Bitte lasst euch davon nicht abhalten und habt viel Spaß mit mir und Minky im Nagelstudio. Und vorher bekommt ihr aber noch einen Song von der Leipziger Band Kappertult. Die habe ich letzte Woche live gesehen auf der Sommerbühne im Panometer. Und leider waren ja jetzt letzte Woche die letzten Konzerte dort an dieser Location. Und ich muss nochmal einen herzlichen Dank ans UT und ans Werk 2 rausschicken, dass ihr das dort gemacht habt über die paar Jahre. Es war ja nicht so lang, aber es waren immer sehr schöne Konzerte, die ich dort gesehen habe. Und ich muss sagen, dieses Konzert von Kappertult am Mittwoch vergangener Woche waren für mich was ganz Besonderes, weil ich die ja zuletzt gesehen habe auf meiner eigenen Party, 25 Pepstein. Und jetzt konnte ich die nochmal ohne diesen Party-Stress drumherum irgendwie viel besser genießen. Was für eine fantastische Band. Ich hoffe, euch steht die Zukunft offen. Ich freue mich wahnsinnig auf ein neues Album, was dann irgendwann kommt. Und bis dahin hört ihr jetzt nochmal den Song Leck mich von Kappertult. Und im Anschluss geht's direkt weiter ins Nagelstudio.

0: Ja, herzlich willkommen heute in Mrs. Pepsteins Welt. Es ist Freitagmorgen 10 Uhr. Ich bin in Leipzig in der Kolonnadenstraße und wie ihr vielleicht hören könnt, bin ich in so einer Art Werkstatt. An so einem Ort, an dem gearbeitet wird. Genau, weil ich lasse mir heute die Nägel machen.
1: Das ist Otto.
0: Und ich bin gespannt, ob das hier alles so akustisch funktioniert. Geil. Fängt schon super an.
1: Das ist einfach Otto, der ist immer so.
0: Ja, das macht aber nichts, wenn, also sozusagen, das dürfte eigentlich, wenn das Mikro in Richtung deines Mundes ist, kein Problem sein.
1: Außerdem gehört Otto dazu.
0: Ja,

0: In Ruhe. Ja, aber du willst ja ein bisschen auch, wie es so ist, einfach.
1: Genau,
0: und das,
1: genau.
0: Das ist ja dann.
1: Genau, genau.
0: So bunt und
1: du,
0: so
1: du kannst jetzt, genau, du, jetzt werden erstmal meine schon gerade lackierten Nägel ab. Der Nagellack
0: genau, entfernt. Wir machen ja Natural Nails. Das heißt bei uns immer, wir machen Nägel mit der Naturnagellänge. Und ich weiß ja noch gar nicht, auf was du Lust hast. Du hast mir noch gar nichts verraten. Hast du Ideen?
1: Also ich will auf jeden Fall was Buntes natürlich, das kann man vielleicht erahnen. Ich bin morgen auf eine Hochzeit eingeladen. Genau, und die Braut, die trägt glaube ich was Orangenes, deswegen dachte ich irgendwas so in Orange oder vielleicht sogar Neon-Orange könnte irgendwo enthalten sein.
0: Ja.
1: Und irgendwo könnte noch ein bisschen Brad drin sein aus dem letzten Brad-Sommer.
0: So Neon-Grün. Ja. Voll gern. Und bunt.
1: Und ich habe halt es sehr geliebt, dieses Haptische hier. Ne? Du hast
0: ja,
1: mir
0: so 3D,
1: beim letzten Mal
0: ne?
1: So Poolnägel gemacht. Und ich mochte dieses Haptische, dass ich sowas habe an manchen, es muss vielleicht nicht an jedem Nagel sein,
0: ja.
1: Aber an denen, die man nicht so oft in Verwendung hat, zum Rumfummeln. Ich fand das
0: ja,
1: ganz
0: es
1: schön.
0: Gibt so, es gibt so, also, so genau. Bewegungen. Entweder man macht meistens so oder so. Also es gibt so bestimmte, also der Daumen ist dafür immer super gut oder der hier, so Ringfinger.
1: Ringfinger,
0: weißt du?
1: Ja, genau.
0: Weil das einfach die sind, die, da fummelt man dann doch immer gerne mal ein bisschen dran rum. Ohne dass man es merkt oder so manchmal.
1: Ja, ich glaube Zeigefinger oder kleiner Finger wäre mir jetzt auch.
0: Ja, genau.
1: Das ist ja meistens auch zu klein. Ne?
0: Voll. Ach, das geht alles. Weil Nagelbetten sind ja auch so unterschiedlich groß und so von Personen. Und das kriegt man auch, das sind dann so Miniaturwelten. Wir stehen da schon auch auf so Detailkram, ne? Sich da so richtig.
1: Und wie ist es dann? Also ist es jetzt so normal, du, entweder kommen die Leute schon mit einer Vorstellung her oder?
0: Von bis gibt's da alles. Also das kann sein, dass jemand hier mit einem Moodboard kommt und hat dann irgendwie schon 10 Nägel vorgezeichnet. Das ist aber sehr selten. Bis hin zu, oh, ich habe heute gar keine Idee, aber vielleicht was Grünes. Also weißt du, so in dem Range, das kann alles sein. Und wir können auch mit allem was anfangen. Manche schicken auch vorher schon Sachen. Manchmal finde ich es auch ganz gut, vorher das schon zu wissen. Vor allem, wenn ich die Person noch nicht so kenne, weil ich einfach garantieren möchte oder für mich selber auch so sicher sein möchte, dass das, was gewünscht ist, was man sich so ungefähr vorstellt, dass ich das auch kann, weißt du?
1: Ja.
0: Dass man nicht dann nicht herkommt mit einer Erwartung und dann habe ich, weiß ich nicht, die Materialitäten gar nicht da oder so. Und wichtigste ist mir natürlich, dass man hier rausgeht und happy ist. Deshalb ist es manchmal ganz schön, vorher schon sowas zu wissen, aber ich brauche das null. Und ich liebe auch diese Spontanität da dran, weißt du? Dass man herkommt und dass ich nicht genau weiß, was ich vorher mache.
1: Ja.
0: Und das ist ganz viel Gefühl. Also so in dem Moment sein, quatschen, nachhören und dann einfach machen.
1: Ja, und dann kriegt man hier noch so Kaffee, Wasser und Gummibärchen.
0: Ja, immer vegane Gummibärchen. Weil viele ja auch nicht essen und so. Und dann vergisst man manchmal und dann so in der Schnelligkeit des Tages. Und dann ist ein bisschen Zucker manchmal gar nicht verkehrt. Weißt du?

0: ist eigentlich dazu gekommen, anderen die Nägel zu machen?
1: Ich habe das quasi für mich selber entdeckt, also habe selber mir Nägel machen lassen und wollte dann, ich wollte ein bisschen andere Sachen, die man halt sonst nicht in Studios bekommt und auch, ja, auch so die Atmosphäre in den Studios hat mir einfach nicht so gefallen. Und dann habe ich angefangen, das für mich selber zu Hause einfach zu machen. Und das ist ja eine Riesenwelt, also unendlich, ne? Da gibt es keine Grenzen. Und ich bin voll eingetaucht und habe das bei mir zu Hause gemacht und habe angefangen und dann halt aus Ermangelung an, ich habe ja nur 10 Finger, üben wollen, habe ich dann halt einfach gefragt Freundinnen, ob die Bock haben vorbeizukommen. Wir haben super viel geraucht und super viel Sekt getrunken und ich habe nebenbei Nägel gemacht, wir haben Musik gehört, wir haben gelabert. Das war einfach auch das Schöne, dass man dann so ein paar Stunden, weil das hat dann immer ewig gedauert, ein paar Stunden zusammensitzt und sich halt komplett updaten kann. So lange reden, bis einem nichts mehr einfällt, weil man alles schon erzählt hat. So. Und das war mega schön. Und sich so nah zu sein und so, ne, es ist ja schon sehr privat, man ist sich ja sehr nah, obwohl man sich ja, vielleicht sonst nicht so eng aneinander sitzt. Das war irgendwie sehr heimelig und schön. Und das habe ich dann einfach eröffnet quasi so und habe dann gesagt, okay, ich habe jetzt Lust, mehr Menschen da zu haben, mehr auszuprobieren und so. Und habe das dann ein bisschen geteilt und gesagt, dass ich das öffentlicher machen möchte. Und dann kamen die Menschen einfach so in mein Wohnzimmer und saßen dann an meinem Wohnzimmertisch mit mir. Und ich habe da so 3-4 Sachen angefangen und dann immer mehr und mehr dazu geholt.
0: Und jetzt kannst du vielleicht mal kurz sagen, was du jetzt gerade machst?
1: Ja, genau. Wir haben hier so ein Geräusch. Das ist eine Tischabsauge, nennt sich das, ne? Die den Staub so einsaugt. Genau. Und ich habe hier so einen kleinen Flammenbit und mache jetzt erstmal deine Nagelhaut. Das ist so die unsichtbare, die klebt quasi auf der Nagelplatte. Zuerst habe ich mit einem Rosenholzstäbchen die Nagelhaut hinten so ein bisschen die Nageltasche so angehoben, geöffnet, damit ich da so reinkommen kann. Und jetzt entferne ich quasi die Nagelhaut, damit die Nagelplatte richtig schön sauber ist. Das ist halt optisch auch immer ein bisschen schöner, ne? Und vergrößert auch nochmal die Nagelplatte.
0: Und ist es dann so, dass das wächst aber dann wieder nach, ne? Wenn ich jetzt in 6 oder 8 Wochen wiederkomme, ist das wieder nachgewachsen?
1: Ja, das wächst wieder nach, umso öfter, ne? Also wenn man kann, das ist schon auch pflegend, das wächst weniger nach, wenn das ordentlich gemacht wird, wenn es nicht zu invasiv gemacht wird, sondern zart. Dann kann das auch dazu kommen, dass die Nagelhaut weniger nachwächst. Und auch wenn du zum Beispiel Nagelöl benutzt, es gibt so verschiedene Sachen, genau, damit die Nagelhaut nicht so stark nachwächst. Zum Beispiel auch die Nägel nicht zu kurz schneiden. Also Nagelhaut ist so ein Schutzmechanismus vom Körper, der will halt den Nagel schützen, also die Nagelhaut will den Nagel schützen. Und umso rabiater du quasi mit deinen Nägeln umgehst, umso mehr wächst die. Und wenn man da pflegend damit umgeht, dann beruhigt sie sich auch wieder. Ja. Genau. Und dann gibt es aber auch so Veranlagungen. Ich habe zum Beispiel Nagelhaut des Todes. Meine Nagelhaut ist der Wahnsinn. Ja, sie ist kilometerweit wächst. Die kannst du zugucken nebenbei. Die so, ja, Bambus. Das ist echt schlimm. Aber ist ja, naja, ich kann mitleben. 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

0: Yeah, the Swans.
1: Ja, du hast jetzt schon erzählt, dass du quasi zu Hause angefangen hast und irgendwann jetzt hast du aber, habt ihr hier so einen schönen Laden? Oder genau. Du hast den Laden, ne? In der Kolonnadenstraße?
2: Genau, den Ort hier, ich wurde quasi von der Straße gepflückt. Und zwar, ich war in der MDWK bei einer Ausstellung von Harry Hachmeister, genau. Und da lief ich so rum und war mit einer Freundin, die auch unser Logo gemacht hat, Aurelia Markwalder, und die hat mich damit hingeschleppt und dort haben wir Karin Laube getroffen. Und Karin und Philipp, also Philipp Neumann, die haben hier diesen Laden gehabt. Und da war vorne, also da, wo wir jetzt quasi sitzen, das Emsin drin.
1: Ja.
2: Und Karin hat mich so angequatscht und meinte so, ey, du bist doch die, die diese geilen Nägel macht und du siehst immer so cool aus und du läufst immer die Straße so hoch runter, ich sehe dich immer. Hast du nicht mal Bock, wollen wir uns nicht mal zusammensetzen? Wir wollen vorne im Laden was anders machen. Vielleicht hast du ja Lust, mit in dem Laden zu sein. Und ich war so, Gott. Ich wohne hier 50 Meter entfernt, ne? Also das muss man dazu sagen. Und hatte halt vorher auch schon so Überlegungen mit, ich will einen Laden, ich will ein bisschen Concept Store, ich will aber vor allem so die Nägel sind so das Hauptding und wo mache ich das? Ich bin durch die Straßen gelaufen in Leipzig und habe so ein bisschen versucht, mich reinzufühlen, wo ich sein möchte mit meinem Ort so und war immer so, ja, also, aber am liebsten eigentlich in der Kolonnadenstraße. Und dann kam halt Karin und es war so, what? Und dann sind wir essen gegangen und haben gequatscht, aber über 1000 Sachen so und gelabert.
3: Zum
2: und
3: Schluss,
2: so.
3: Ach, was war noch mit
2: und
3: dem
2: übrigens,
3: Laden?
2: Ja, das machen wir jetzt. Ja, okay, cool. Und dann war das halt so, dass hier erstmal auch noch ein paar andere, also zwei andere Personen mit drin waren hier vorne im Raum. Wie so eine Art, ja, wie man das so geteilter Arbeitsplatzmäßig.
3: Coworking Space.
2: Genau, so nennt man das. Und dann sind die beiden, die hier drin waren, aber auch so nach und nach rausgegangen. Und ich habe dann die ganze vordere Ladenfläche übernommen. Und hinten ist aber immer noch vom Emsin das Lager. Deswegen stehen da so Bücher rum und Magazine und so. Und Philipp ist auch immer am Rein- und Rauskommen. Und hier irgendwie hinten im Büro sitzen und Sachen machen, Calls machen und so.
1: Na, Philipp hatte den Laden ja mal, wir hatten den Laden ja mal vor Radio Blau. Gab es so sozusagen, ja, daher, also ich kenne Philipp auch schon lange.
2: Okay, genau.
1: Es lädt sich dann ein Dorf.
2: Auf jeden Fall. Es läuft super, also das funktioniert mit uns sehr gut, mit Philipp, Karin und mir.
1: Oh, ups, jetzt ist es ja ab, ich habe gar nicht genau hingeguckt.
2: Ja, ja, ja. Also die hier, genau, ja. Die wir mal gemacht haben in der ASPN-Galerie, ja. Die zwei.
1: Liebe Grüße an Anna.
2: Genau, liebe Grüße. Da gehe ich mit dem Fräser ran und da wird quasi die Oberfläche abgenommen, mhm. Ne? Und so ein ganz bisschen von dem Material lasse ich drauf, weil ich will natürlich nicht auf deinem Naturnagel rumfeilen. Da muss man einfach vorsichtig sein, genau. Und dann mache ich da auch eine ganz normale Maniküre, so wie bei den anderen auch. Und dann können wir wieder neu anfangen. Oh, ich weiß auch schon, wie wir es machen.
1: Okay.
2: Genau. Ein bisschen Armbänder gucken, aber du hast ja auch so geile Armbänder, das ist ja auch schon Farbinspo. Voll.
1: Ja, nee, bunt, nicht bunt geht, ist indiskutabel. Ich könnte niemals so existenzialistisch komplett in Schwarz rumrennen. Kann ich mir irgendwie nicht vorstellen.
2: Nee, muss Glück.
1: Genau. Ja. Aber vielleicht können wir für die Leute, die nicht aus Leipzig sind, weil meine Sendung läuft ja auch in anderen Städten, mal noch kurz beschreiben, was die Kolonnadenstraße eigentlich so für ein Spot ist in Leipzig. Das ist in der Nähe vom Zentrum, quasi zwischen Park und Zentrum, kann man vielleicht so grob sagen. Und traditionell ist es, glaube ich, so, ich weiß gar nicht, war das ein Netz, war kein ArbeiterInnenviertel.
2: Naja, die Häuser teilweise schon, also die neueren, genau. Und du hast hier unten, waren das alles so Läden. Du siehst ja teilweise auch noch an den Läden so alte Türen oder so Schilder, hier Wurstwaren und so. Bei uns waren mal ein Blumenladen. Es kam sogar mal eine Frau vorbei, so eine, die meinte, sie hat früher hier mal in dem Laden gearbeitet mit ihrer Freundin, hat so eine Städtetour gemacht. Und wollte gerne mal reingucken. Einfach so, total süß.
1: Naja, und dann gibt es halt das Ciao Tschüssis zum Beispiel gegenüber, das kennen vielleicht manche, da sind ja auch noch richtig schön Kacheln hinten drin, ne?
4: Genau.
1: Da war ja ein Wurst, glaube ich, ein Fleischerladen.
4: Das habe ich mich gefragt, weil du siehst ja an der Tür diese Zeichnung. Und ich glaube, für mich sieht es eher aus wie so ein Kebab, aber...
1: Nee, oder eine Bäckerei?
4: Kann das sein?
1: Als wäre das so ein Riesen, als wäre es so eine riesige Torte oder sowas.
4: Ich kann es nicht genau, wir haben uns das auch schon gefragt. Aber vielleicht weiß das ja auch Miriam.
1: Ja, die können wir mal fragen.
2: Weil die hat sich ja sicherlich mit den Vermietenden auseinandergesetzt und die hat es bestimmt schon mal erzählt. Genau, das Ciao Tschüssi ist hier, dann haben wir das, was auch wichtig ist, die Libelle hier vorne. So ein linksorientierter, organisierter, freier Raum, also eigentlich ein Verein, aber die machen ganz viel Küfer heute zum Beispiel und auch Veranstaltungen, die sie unterstützen, das ist echt cool. Dann gibt es das Itsumis, das ist ein japanisches Restaurant, auch ganz süß und ganz klein, ein Familienbetrieb.
1: Na und weiter vorne gibt es ja dann einfach ist noch die Freiwilligenagentur, die gehört jetzt nicht so richtig zur Kolonnadenstraße, aber finde ich auch noch eine wichtige Einrichtung irgendwie in Leipzig, die so Ehrenamt vermittelt.
4: Ja.
1: Und ansonsten ist die, konzentriert sich das schon auf so einen Straßenabschnitt hier. Ne?
2: Genau, das ist diese eine Straße, die ist ja auch so besonders gebaut. Da gibt es vorne den kleinen Dorotheenplatz, diesen Grünstreifen, der dann noch so dranhängt und du hast halt hier, das ist der Wahnsinn, du hast hier unglaublich gutes Licht. Also die Sonne geht hier unter und dieses Licht in dieser Straße ist einfach wahnsinnig schön am Abend. Und dann blüht es auch auf. Also jetzt ist hier noch echt, wir haben jetzt 10, kurz nach 10 irgendwie. Da schläft hier alles. Und das gegen frühen Abend blüht das hier so auf und das hat dann so einen südlichen Flair. Also es ist so, man sitzt draußen, man holt sich einen Kaffee vorne im späten Vogel oder ein Eis in der kleinen Eisdiele und früher war auch immer so ein Kiosk, der war auch, also so ein Späti, dann wurde hier gecornert, es gibt ja hier auch so ein paar Bars und das ist so ein bisschen, so, hat so einen leichten dörflichen Touch auch, weil man kennt sich, also man sitzt so draußen, ist voll schön.
1: Na, ich habe im Juni ja von hier aus dem Kunstverein gesendet und da habe ich mir das genauso vorgestellt, dass es voll schön ist und abends und dann kommen so Leute vorbei und dann hat es leider geregnet. Es ist irgendwie gar niemand vorbei gelaufen. Ist ein bisschen schade.
2: Ja gut, wenn es regnet.
1: Wir können mal über deine Musik reden und du kannst dir mal jetzt einen Song anmoderieren. Du hast eine ganz tolle Liste mir geschickt. Ich war ganz happy, weil da ganz viele Sachen dabei sind, die ich selber auch sehr gut finde. Und
2: Musik ist auf jeden Fall ein Riesenteil hier auch von dem Tag, den wir hier immer verbringen. Also wir hören halt die ganze Zeit Musik. Und das macht auch viel. Wir sitzen hier auch manchmal, also meistens ja zu viert, manchmal auch zu sechst hier und singen dann alle mit und so. Ja. Das ist echt ganz geil. 90er-Jahre-Playlisten gibt es auch gerne mal und so. Musik ist wahnsinnig wichtig, weil die inspiriert auch und die macht gute Laune.
4: Genau.
1: Ja, die mussten wir jetzt heute gezwungenermaßen ausmachen, das tut mir leid. Aber ihr im Radio könnt jetzt einen Track hören. Du darfst jetzt einen aussuchen.
4: Aber welchen?
1: Na, ich such dir einen aus. Also der erste auf deiner Liste, den können wir auch
2: aufnehmen. Ja, wir nehmen den einfach, genau. Stereo Total, ich liebe Stereo Total, schon immer. Also ich bin nach Leipzig getrennt mit 16, um Stereo Total Konzert zu sehen im Coney Island.
1: Ja, da war ich auch.
2: Da warst du auch.
1: Stimmt, weil ich eine ganz enge Beziehung zu der Band. Es war die erste Band, die ich interviewt habe, tatsächlich.
4: Oh.
1: Und ich war auch oft bei denen, oft nicht, zwei, dreimal auch bei den beiden zu Hause.
2: Ja.
1: Und habe auch mit Brezel ein Interview gemacht, nach der Band von François.
2: Wow. Ui, das mache ich auf jeden Fall.
1: Und du hast dir schön von hinten ausgesucht, was eigentlich ein super Abschiedssong wäre als letztes. Aber warum spielt man den nicht? Wir können den als erstes in der Sendung.
2: Ja, auf jeden Fall.
1: Dann hört ihr den jetzt, während mir hier die Nagelhaut abgeknipst
2: wird. Upsi, ja.

0: dann ja nicht in Leipzig geblieben, ne?
1: Nee, ich bin da mit meiner besten Freundin, da habe ich noch in Mühlhausen in Thüringen gelebt und ich bin mit meiner allerbesten Freundin, La Belle Mira, getrennt und wir sind nach Leipzig, vielleicht waren wir auch 15, also so, wir waren echt super jung und wir sind heimlich natürlich nach Leipzig getrennt, um dieses Konzert zu sehen. Das war auch noch mit Angel Reed.
0: Oh ja.
1: Genau, und oh, wie heißt er? Von Kaibu. Jeans Team. Ja, genau. Mhm. Genau, von Jeans Team. Die waren da noch mit dabei. Also richtig große Besetzung. Und es war einfach großartig. Mega Fan. Fangirl von beiden und von François auf jeden Fall. Die war einfach, oh Gott. Und auch die Bücher von ihr, ne? Mega. Es war einfach, die war so hot, die Frau. Genau.
0: Ja, die fehlt sehr.
1: Ja. Absolut, auch inspirierend einfach. Ne? Ja. Ich habe ja selber auch Musik gemacht. Und da war, das war schon auch also so Inspo, so, ne? Weil die einfach gemacht haben, worauf die Bock hatten. Und das war so gerade raus, frei Schnauze. Das fand ich richtig gut.
0: Ja, wie bist du dazu gekommen, zu Musik machen? Du hast, also du hast, man kann ja sagen, dass in der Band Katze, auch von der Straße, immer wurdest du von der Straße geholt.
2: Ja, so ein bisschen. Vorher gab es Klaus. Und Klaus habe ich kennengelernt in der Eifel. In der Wohngruppe von Thomas D. Also ich habe Klausi, nee, eigentlich habe ich Klaus kennengelernt auf dem Konzert.
0: Moment mal. Also Klaus ist...
2: Klaus Kornfield, genau.
0: Klaus Kornfield. Vielleicht kennen manche von euch, jetzt macht er diese Musikkatzen gerade. Zumindest viral könnt ihr die Zeichnung, also genau, die zeichnet auch. Aber ich glaube, so die bekannteste Band von Klaus ist eigentlich Throw That Beat in the Garbage Can. Zumindest genau. Die älteren Band, die noch kennen.
2: Voll.
0: Ja.
2: Und Klausi hat in der Eifel gewohnt, bei Thomas D. in der WG. Und ich habe einen sehr guten Freund, der Clüso, den man vielleicht auch kennt, so musikalisch.
0: Aus genau. Thüringen, ja.
2: Und Clüso und ich haben auch mal zusammen gewohnt und ich war auf dem Clüso-Konzert Backstage und da haben wir Klaus die Haare abrasiert. So haben wir Klaus kennengelernt. Der war auch im Backstage.
0: Hast du also noch nicht die Nägel gemacht? Und,
2: nee, und dann,
0: Thomas D. Hat nicht mehr als Friseur gearbeitet, deswegen
2: ja,
0: hast du das
2: ist
0: gemacht.
2: Ja, auch Friseur.
0: Ah, das wusste ich nicht.
2: Auch Friseurlehre und dann ging das irgendwie drum und irgendwer hatte einen Rasierer dabei, wie man das so hat. Und dann wurde dem Klaus die Haare rasiert und ich habe Klaus gesehen und dachte so, boah, was ist denn das für ein Typ? Der ist ja mega cool. Und ich kannte halt irgendwie auch so musikalisch niemanden, der aus so einer Richtung kommt. Ich habe halt die ganze Zeit immer nur in so Hip-Hop-Kreisen rumgehangen. Und das war so eine Offenbarung. Und dann haben Klaus und ich uns kennengelernt und sind so abgehangen in Köln. Und ich habe dann gekriegt, dass er ein bisschen Musik, also ein bisschen, dass er Musik macht und so. Und dass er diese kranken Comics zeichnet. Und ich war total Fan. Und dann haben wir irgendwann halt mal so festgestellt, dass er einfach 16 Jahre älter ist als ich. Und wir haben das nicht so geglaubt. Und wir waren total verliebt ineinander und sind wir zusammengekommen.
0: Ja.
2: Genau, wir waren ein Paar und so bin ich quasi mitgefahren, wenn er Konzerte gespielt hat. Und irgendwann hat er halt gesagt, ich stell dich jetzt mit genau auf die Bühne. Und das erste Konzert, da hatte ich eine Triangel. Genau, hatte ich eine Triangel und habe also U's und A's gemacht. Genau. Und das war so startete das Ganze.
0: Ja, ich habe ja Klaus irgendwie viel später erst kennengelernt mit dem Miniaturorchester.
2: Ah.
0: Und das kriege ich im Kopf jetzt visuell nicht so zusammen. Dich und diese Hippie-Gruppe.
2: Nee, da bin ich auch nie dabei.
0: Da warst
2: gewesen.
0: Du ja nie dabei.
2: Genau,
0: ja.
2: Das war für mich vorbei. Ich bin nicht so hippiesk, da war ich meistens so ein bisschen so, weiß ich nicht. Ich bin mehr so Punk.
0: Ja. Genau. Aber nimm mich mal mit in die Zeit. Also das war so in Nullerjahren habt ihr Musik gemacht?
2: Nullerjahren, ja, wir haben 10 Jahre. Also bestimmt Musik zusammen gemacht. Und das wuchs halt so. Also auch meine Rolle in der Band und so, genau. Mein, was soll ich sagen? Ich habe dann auch Lieder geschrieben und einfach mehr übernommen. So. Aber ich bin da auch, oder durfte auch so reinwachsen. Ne? Die anderen waren alle Musiker, die mit uns unterwegs waren und so. Und ich kann ja auch gar nichts spielen. Ich habe das einfach nur so aus Lust und Bock und aus, ich mache jetzt einfach, ich drücke jetzt einfach irgendwelche Tasten und finde es lustig. mitgemacht und habe aber dann auch irgendwann so Bandmanagement übernommen und Touren teilweise auch organisiert und das Merch und die Finanzen, alles was so ein bisschen im Background war, immer mehr übernommen. Genau.
0: Dann hören wir jetzt doch einen Song von Katze, oder?
2: Okay, das ist.
0: Wir haben noch gar nicht gesagt, wie die Band heißt eigentlich. Ja, die Band heißt Band Katze. Halt, ne? Genau. Genau, und dann hören wir jetzt.
2: Dann hören wir ein Lied den Fan-Song. Größter Anhänger. Ja. Genau, das war mein erstes Lied. Mhm. Und ich lieb's immer noch. Das war mein Favorite. Das haben wir jetzt.
3: 1, 2, 3.

0: Ja, also das war jetzt Katze. Und heute machst du aber keine Musik mehr. Wir kommen jetzt wieder zurück zu den Nägeln vielleicht.
1: Ja, genau.
0: Jetzt wird gerade, ist das schon, ist das...
1: Wir rauen jetzt die Oberfläche deiner Nagelplatte an.
0: Ja.
1: Das macht ein bisschen Grip.
0: Ja.
1: Und dadurch... Grip. Genau, und dadurch halten die Produkte. Das hat ja alles super gehalten hier, ne?
0: Ja. Ja, ja, das hat echt sehr gut gehalten. Aber ich hatte auch, gut, ich arbeite jetzt auch nicht so viel mit den Händen, dass ich jetzt irgendwie sehr oft so Hände waschen muss oder so.
1: Ja, ja, ja. Oder
0: das hilft bestimmt.
1: Oder du gärtnerst extrem.
0: Nee.
1: Ja.
0: Nee, das mache ich nicht.
1: Das ist gut.
0: Also für die Nägel, ja. Wir machen jetzt hier ja Natural Nail, hast du gesagt?
1: Genau.
0: Aber es gibt ja auch diese, also wirklich viel krasseren Nägel noch, die ihr auch macht, ne? Also ein bisschen so Klauennägel.
1: Meine Krallen,
0: das,
1: ja.
0: Die Krallen, aber ich kann mir überhaupt nicht vorstellen, wie man damit Gartenarbeit macht.
1: Ich glaube damit, ja, du benutzt dann irgendwelche Gegenstände, ne? Du hast dann, kannst ja natürlich dann, du benutzt sie anders und hast dann andere Hilfsmittel, das geht dann schon. Manche Sachen kann man nicht. Das, ja, das ist einfach so.
0: Ja, Johanna hat zum Beispiel am Zeigefinger und Mittelfinger keine lange Kralle.
1: Genau. Das hat auch Gründe.
0: Oh, ja, ja.
1: Genau.
0: Da habe ich heute eine Story von Princess Charming gesehen.
2: Ah. Genau.
0: Okay.
1: Genau.
0: Hätten wir das auch geklärt.
1: Ja, aber das ist eine große Frage. Wir haben viele. Auch so diese, warum sind die kurz und so, kann man sich ja denken. Ne? Also es ist einfach praktischer für diverse Sachen.
0: Ja.
1: Vor allem auch für Sexpraktiken.
0: Ja. Ja, der Laden heißt ja auch Sex Nails.
1: Eigentlich heißt er Sex. Also so, ne?
0: Okay.
1: Und dann gibt es diese Sex Store, Sex Nails, genau, mein kleines Sex-Universum sozusagen.
0: Ja.
1: Und das kommt von Vivian Westwood, die auch mal einen Bart hatte, der sexy ist. Genau. Und ich habe es mir geklaut, ich habe es adaptiert, wie auch immer. Und ich finde einfach den Namen und das Wort. Ich fand das auch immer ein super Tag, wenn man irgendwo langgelaufen ist in der Stadt Sex, fand ich immer ein super Tag, super genial. Und das hat mit Geschlecht zu tun, genau das, was hier einfach so nicht als Kategorisierung existiert. Es macht natürlich aufmerksam, es erregt die Gemüter und so, was hier für Leute vorstehen oder auch schon standen, die dann so lesen und dann rattert das so. Das ist super witzig. Menschen und dieses Wort. Super lustig, genau. Ich würde dich einmal bitten, deine Hände zu waschen kurz.
0: Ja.
1: Genau, dann kommst du wieder.

0: So, jetzt sind wir an dem Punkt, als ist auch dieses Ding aus und vielleicht die Aufnahme bestimmt auch besser.
1: Ja.
0: Genau, jetzt habe ich die Hände gewaschen.
2: Jetzt staubt es nicht mehr. Jetzt kommt der Pfand.
0: Jetzt ist ehrlich gesagt das Gespräch hier nebenan auch total spannend, aber wir können es.
3: Ich wollte, es geht weiter bei euch. Wird auch kommt.
2: Was ist, wenn. Es ist auch immer das Rummachen, also ne, wenn das Knutschen scheiße ist.
4: Dann ist auch der Rest.
2: Da kann man, ich kann find, man eigentlich, gell?
3: Also ich finde halt, dann weiß man, wenn der Knutschen, wenn das Küssen nicht vibet, dann glaube ich, dann ist der Sex auch nicht so.
2: Ja, ich habe da auch nie dann gute Erfahrungen gehabt. Wenn das nicht, ne, wenn ja jemand so steif ist oder.
3: Ja, oder man einfach nicht vibet, weil ich finde, manche Leute küssen gut, aber ich denke mir, das ist nicht so, wie ich geküsst werden will.
2: Ja, genau.
3: Oder wie ich es gerade möchte. Und dann vibet man nicht und dann denke ich mir auch, dann müssen.
2: Dann wird der Rest ja
4: ähnlich
2: sein.
3: Hm. Also ich muss sagen, mich tört es auch ab, wenn das ungepflegte, wirklich so ungepflegte Hände sind.
2: Ja.
3: Also da achte ich schon auch, das muss ja jetzt kein wirklich perfekt, eine perfekte Maniküre sein, aber es sollte halt nicht total aussehen gut, wie komplett angefressen und komplett trockene Haut. Da achte ich schon auch drauf. Und aber ich yesify auch gerne meine Chayas und mach denen dann die Nägel, damit die dann schönere Nägel haben. Oder mach denen auch mal so Zahnsteinchen, damit die dann.
2: Ja, genauso wie man die Partnerperson also so kleidungsmäßig berät.
3: Genau, man macht die ja dann immer nochmal besser.
0: Ja, wenn man's
2: man
0: es
2: kann. Man
0: kann
2: ja auch teilen.
0: Aber wie würdet ihr das?
2: Wenn man so ein Talent hat.
3: Ja, genau.
2: Das ist ja nur großzügig von dir dann auch.
3: Pluspunkt für mich, wenn ich mit jemandem rumlaufe, der dann schöne Nägel hat und ich dann so.
0: Voll.
3: Und dann gesagt, die sind von meiner Chaya hier drüben.
2: Das ist auch ein schönes Erlebnis.
3: Also, ja, das ist, für mich ist auch irgendwie ein bisschen intim.
0: Aber so, jetzt machst du irgend so einen Unterlack.
2: Ach so, ja. Genau, wir machen jetzt das erste. Ja, die erste Präparationsflüssigkeit ist ein Dehydrator. Das verändert vor allem den pH-Wert auf den Nägeln und zieht auch nochmal die Feuchtigkeit raus. Denn Feuchtigkeit brauchen wir natürlich jetzt nicht. Und jetzt kommt ein Haftvermittler. Das stinkt ein bisschen und ab jetzt ist es auch klebrig auf deinen Nagelplatten. Das heißt,
0: jetzt muss ich mehr aufpassen.
2: Genau, also jetzt so dieses in die Hände fassen, irgendwo rumkramen, das geht halt jetzt nicht mehr.
0: Kann ja gerade nicht hier weg auch.
2: Ja, das stimmt.
0: Ja, wir haben jetzt hier gerade so ein kleines Gespräch gehabt, hier quasi mit dem Nebenantisch, mit Johanna und,
2: jetzt habe ich den Namen wieder vergessen, Lena.
1: Nina.
0: Entschuldigung. Mit Nina, genau. Das ist schon auch sehr personal, was ihr hier mal so verhandelt, oder?
2: Absolut.
0: Ist es manchmal auch too much? Also du musst ja ganz schön, also du nimmst ja dann
2: zu reden, meinst du?
0: Ja, na und dir auch anzuhören? Oder gibt's,
2: nee, das ist super interessant.
0: Ja.
2: Also nee, das ist eher so, dass wenn ich morgens das Gefühl habe, oh, irgendwie so, krummelmäßig, sobald ich sitze und es losgeht, ist es ja total Entertainment für mich auch.
0: Ja.
2: Genau. Und ich kann halt hier alles, ne, wir reden wirklich hier über gefühlt alles. Es gibt manchmal Personen, wo du das Gefühl hast, okay, das ist denen zu viel. Dann gehen wir auch ein paar Schritte runter. Aber meistens ist es sogar sehr, sehr gern gewollt und gewünscht. Ne? Und es ist ja auch schön, einen Ort zu haben, an dem man wirklich über alles redet. Und wir teilen hier auch alles, ne? Ja, nein, wir sitzen hier meistens zusammen, ne? Also so, Johanna ist am öftesten da und man kennt sich einfach dann auch schon gut. Und wenn irgendwas ist, dann fragen wir uns gegenseitig, ob das jetzt, was weiß ich, wie jetzt Frauenarzttermine, Sex, Dating, aber auch so Familiensachen oder irgendwas, was einen geärgert hat, irgendwie mit Leuten oder so. Das wird dann alles hier kommuniziert und das ist gut, so der Austausch. Also es kann auch mal ganz traurig sein. Es kommt auch mal jemand her und erzählt vom verstorbenen Kater oder so. Das geht auch. Das darf rein in die Lampe. Wir haben jetzt so ein Base-Gel drauf gemacht. Genau, das hat hier alles Platz. Es ist aber auch immer möglich zu sagen, ne, das triggert mich, das möchte ich, das ist in Ordnung. Ne? So, deswegen wird jetzt da drüben auch geflüstert, vielleicht aber auch, weil hier aufgenommen wird.
0: Ja, weil dir da das Gebläse aus ist, ne? Aber man würde jetzt nicht verstehen, was ihr sagt.
3: Ach, also, ich will euch auch gar nicht stören. Einfach. Ich finde es gar nicht schlimm, aber ich will euch nicht.
2: Ja.
0: Ja.
2: Genau. Und das ist, ich finde, ja, mitnehmen, ja schon, aber nee, das bleibt schon auch hier. Klar, es sind aber definitiv so 8-9 Stunden am Tag reden.
0: Ja.
2: Ne? Das merke ich dann schon manchmal. So, ich glaube...
0: Bist du dann abends auch auserzählt im wahrsten Sinne?
2: Manchmal schon, manchmal, ja, voll. Ja, ich habe ja zu Hause dann auch noch eine Family, da geht es ja weiter. Ja. So, wenn ich das nicht so gut fände, würde ich das ja nicht so machen. Ist, ich liebe ja den Ort dafür, dass der so ist, wie er ist.
0: Und ja, du bist so. Ja deine eigene Chefin auch.
2: Genau. Und für mich gehört das dazu. Und das war halt so was, was ich eher vermisst hätte oder habe, ne, in anderen Orten, an denen ich mir habe Nägel machen lassen. Da war das immer so dienstleistungsmäßig, ja, oder unpersönlich.
0: Und auch sehr clean ist das immer. Also mein clean muss es natürlich ja trotzdem sein. Ne? Mhm. Also ich glaube, Hygiene ist wahrscheinlich relativ wichtig hier. Ne?
2: Genau. Hygiene ist...
0: So, jetzt lass noch mal kurz, bevor du hier weitermachst. Also nicht, dass hier, ich will einfach nur, dass du erzählst, was du jetzt machst.
2: Genau, aber
0: du hast jetzt hier so verschiedene.
2: Ganz kurz, ja. Ne? Das ist in unserem Studio höher als bei den meisten normalen Stunden.
0: Ja.
2: Genau. Ich habe, also wir arbeiten ja mit Shellac-Farben, die unter UV-Licht aushärten und je nach Design hole ich mir dann einfach Farben. Ich habe hier so eine Farbpalette, auf der ich Dinge mischen kann. Und ich hole mir dann einfach wirklich die Farben wie beim Malen. Also wie eine, wenn du wirklich auf einer Leinwand malst und stell mir quasi so mein Arbeitsmaterial zusammen. Wir arbeiten jetzt nur mit Farben. Es gibt ja noch tausend Sachen. Ne? Wir haben nachher auch noch ein bisschen 3D-Gel, aber es gibt noch eine Million Sachen, die man auf die Nägel kleben kann auch und so weiter. Also heute arbeiten wir viel mit Farben. Und es wird bunt.
0: Ach ja.
2: Wie du siehst.
0: Es war absehbar.
2: Genau. Und dann arbeite ich nach, nach Gefühl. Ich werde jetzt nichts vorzeichnen oder so, sondern einfach machen. Ich habe ganz viele kleine Pinsel. Die sind sehr fein, sehr dünn. Und mit denen kann ich zeichnen. Und ich kann halt auf den Nagel machen, wie bei einer Leinwand malen, wie ich will. Und es wird dann erst ausgehärtet, wenn es in der Lampe ist. Du kannst es vorher auch sehen und absegnen sozusagen, ob das, was ich gemacht habe, ob dir das gefällt.
0: Ja gut, aber das traut man sich doch dann fast nicht. Wenn du hier so eine Kunst machst, dann kommt doch niemand, der sagt, nee, der Nagel sieht aber scheiße aus, mach's bitte wieder weg.
2: Das passiert nicht so oft.
0: Ja, ja, siehst du.
2: Aber doch schon.
0: Willst du brauchst jetzt
2: nicht in die Lampe, genau.
0: Ach so, ja.
2: Jetzt bist du erstmal befreit, was die Lampe angeht. Wir machen jetzt so Nagel für Nagel, meistens auch parallel, dass ich mit mehreren Nägeln gleichzeitig arbeite, weil ich so Schichten arbeite, das ist so eines der Hintergrund und so weiter. Und deswegen sage ich dir dann einfach Bescheid, wenn die Hand rein darf.
0: Ja, okay. Aber das ist auch voll gut. Jetzt fängst du ja an mit so Neongrün.
2: Genau, das ist so ein Schimmer dran. Genau.
0: Und du weißt es quasi, also du hast jetzt auch keine Visualisierung jetzt von der kompletten Hand, sondern du fängst jetzt einfach bei einem Nagel an und...
2: Genau, für mich ist das immer so ein Gesamtding. Also weißt du, so alle 10 Finger.
0: Ja.
2: Und am besten ist es, wenn die Augen zum Schluss so drüber wandern und das gibt wie so ein... Für mich, ich check dann irgendwann, wenn es fertig ist. Also wenn alles da ist.
4: Ich brauche noch ein
2: Das hat viel mit so Ausgewogenheit oder dass das irgendwo was dabei ist, was das Ganze ein bisschen stört oder so. Aber wie gesagt, das ist viel so Gefühl. Oder ich habe halt einen richtigen Plan. Es gibt auch Situationen, wo wir wirklich einen richtigen Plan machen und dann jeden Nagel aufzeichnen und sagen mir so, welche Farbe. Du hast mir jetzt komplette Freiheit gelassen.
0: Ja, ist ja auch für mich spannender. Du
2: könntest natürlich auch dir alles aussuchen, weil es die Farbe und da soll das mit dem kombiniert werden und so.
0: Nö, ich lasse dich jetzt mal machen. Ich hatte ja beim letzten Mal nur 2 Nägel, das war jetzt ja noch nicht so, das war auch toll und ich habe es voll gefühlt, aber ich war dann auch echt traurig, dass ich nur die 2 hatte. Hatte immer zu tun, dass so Basic-Zeug von mir zu Hause dazu passt. Und dann machst du immer, wenn eine Hand trocknet, mit der anderen weiter?
2: Genau. Ja. Und das ist dann die ganze Zeit. Und du bist die ganze Zeit immer in der Lampe.
0: Ja.
2: Meistens kann ich trotzdem nebenbei quatschen. Es gibt manchmal Situationen, wenn ich so ganz feine Sachen zeichne, da bin ich leise.
0: Mhm.
2: Da rede ich dann nicht. Und es gibt auch Personen, du kannst deine Hand sehr ruhig halten. Es gibt auch Personen, die selber beim Reden sehr, sehr, sich sehr viel bewegen.
0: Ah, okay. Ja. Können wir jetzt noch mal einen Song anmoderieren?
2: Ja. Wie wär's mit Madonna?
0: Ja, ich war total überrascht. Ich habe mir ja heute noch mal diese Liste, diese Songs auch angehört.
2: Ja.
0: Und ich habe dieses Lied null mehr auf dem Schirm gehabt. Das ist so toll.
2: Das ist, so
0: und das ist ja so ein richtiger R&B-Song eigentlich, was man so von Madonna
2: das ansieht. Video.
0: Ja.
2: Ich weiß nicht, ob du dich an das Video erinnerst.
0: Nee, gerade nicht.
2: Die sind da in so Kästen drin und sie hat so einen Latexanzug an, in schwarz und so,
0: ja,
2: so Zöpfe.
0: Ja.
2: Und die tanzen quasi in diesen kleinen Kästen.
0: Ja.
2: Ich liebe dieses Video.
0: Gut, ihr hört euch jetzt den Song an.
1: Ja, bevor ihr jetzt hier gleich Madonna hört mit Human Nature, noch ein kleiner Hinweis. 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Ich bin Mrs. Pepstein und ich bin gerade in dieser Sendung im Nagelstudio bei Minky von Sex Nails in Leipzig. Und jetzt geht's in der Tat weiter mit Madonna und wir kommen damit in die zweite Stunde dieser Sendung. Viel Spaß weiterhin.